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0: Eiborn meldet 11 Grad, Tröben 10 und Rosenkopf 11 Grad.
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2: Ich bin David Riemer. Sollte die Bundesregierung das Strafmaß bei Angriffen auf Zugbegleiter nicht bald verschärfen, droht die Bahngewerkschaft EVG mit bundesweiten Streiks im Regionalverkehr ab Januar. Ein entsprechendes Gesetz müsse noch in diesem Jahr in den Bundestag, sonst werde der Betrieb lahmgelegt, sagte Gewerkschaftschef Burkhard Debbelt am Sonntag. Hintergrund ist der Tod eines Zugbegleiters, der im Februar von einem Fahrgast bei der Ticketkontrolle tödlich verletzt wurde. Tagelang kämpften Feuerwehrleute und viele Helfer im Hürtgenwald in der Eifel in Nordrhein-Westfalen gegen die Flammen. Nach seinem Sommerurlaub ist Bundeskanzler Merz in das Waldbrandgebiet gefahren, um sich bei den Helferinnen und Helfern zu bedanken. Vor Ort gab es allerdings zahlreiche Pfiffe und Buhrufe gegen den Besuch des Kanzlers. Er sagte dazu:
3: Ich lasse mich von denen, die rumschreien, nicht beeindrucken. Ich spreche mit denen, die nicht schreien, sondern ich spreche mit denen, die arbeiten. Ich spreche mit denen, die helfen.
2: Bundeskanzler Merz. Mit einem Besuch in Kiew will Bundesaußenminister Wadephul demonstrieren, dass Deutschland weiter an der Seite der Ukraine steht. Während seines Aufenthalts bekam Wadephul mit, was im Moment das größte Problem der Ukraine ist. Wegen eines russischen Angriffs mit ballistischen Raketen gab es Luftalarm.
4: Der Ukraine fehlt Munition für ihre Luftabwehr, um ballistische Raketen abzufangen. Präsident Zelensky bittet seine internationalen Unterstützer deshalb seit Wochen um weitere Patriot-Raketen. Deutschland hat der Ukraine schon 5 dieser Systeme zur Verfügung gestellt und die Bundeswehr sagt, nicht noch mehr entbehren zu können. Wadephul regt jetzt aber an, dass Verteidigungsminister Pistorius die Bestände noch einmal prüft. Außerdem will Wadephul bei anderen möglichen Lieferanten nachfragen, wie Griechenland, Italien oder Japan. Aus Berlin, Jan-Henna Reitze.
2: Zum Fußball. Der DFB-Pokal hat seine erste Überraschung. In der ersten Runde hat Drittliga-Aufsteiger Sonnenhof Groß-Asbach Zweitligist Arminia Bielefeld mit 3:0 im Elfmeterschießen aus dem Wettbewerb geworfen. RB Leipzig ist durch ein 6:0 beim Viertligisten Eintracht Trier souverän in die nächste Runde eingezogen. Und eine Woche vor dem Bundesliga-Start hat der FC Bayern den ersten Titel in der neuen Saison geholt. Die Münchner sind durch einen 2:1-Sieg bei Borussia Dortmund Supercup-Gewinner.
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0: In Erlenbach, Kröppen und Walshausen liegt am Morgen noch ein kühler Mix aus Nebel und klarer Luft über der Region mit rund 9 bis 11 Grad. Später setzt sich überall freundlichere Luft durch und dann geht's auf 21 bis 22 Grad hinauf. Heute bleibt es meist trocken, dazu viel Sonne, zwischendurch ein paar Wolken. Morgen wird's ähnlich mild bis warm, nur mit deutlich mehr Wolken und ganz vereinzelt etwas leichtem Regen am späten Abend.
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0: Paderborn meldet 11 Grad, Tröben 10 und Rosenkopf 11 Grad.
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0: In Erlenbach, Kröppen und Walshausen liegt am Morgen noch ein kühler Mix aus Nebel und klarer Luft über der Region mit rund 9 bis 11 Grad. Später setzt sich überall freundlichere Luft durch und dann geht's auf 21 bis 22 Grad hinauf. Heute bleibt es meist trocken, dazu viel Sonne, zwischendurch ein paar Wolken. Morgen wird's ähnlich mild bis warm, nur mit deutlich mehr Wolken und ganz vereinzelt etwas leichtem Regen am späten Abend.
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0: In Hirschhorn sind es gerade 10 Grad, Winzeln meldet ebenfalls 10 Grad und in Eidhornbach liegen wir bei 9 Grad.
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2: Ich bin Tine Klimach. Sollte die Bundesregierung das Strafmaß bei Angriffen auf Zugbegleiter nicht bald verschärfen, droht die Bahngewerkschaft EVG mit bundesweiten Streiks im Regionalverkehr ab Januar. Ein entsprechendes Gesetz müsse noch in diesem Jahr in den Bundestag, sagte Gewerkschaftschef Martin Burkert der Bild am Sonntag.
3: Anfang Februar war ein Schaffner in einem Regionalexpress von einem Fahrgast bei einer Ticketkontrolle angegriffen und tödlich verletzt worden. Seitdem fordert die EVG mehr Sicherheit für Zugbegleiter und erhöht jetzt den Druck. Bundesverkehrsminister Bilge hat kürzlich Gespräche in der Bundesregierung angekündigt, um auch bei Angriffen auf Zugbegleiter höhere Strafen zu erreichen, wie schon für Rettungskräfte. Deutliche Worte dazu vom Vorsitzenden des Gesamtbetriebsrats bei DB Regio Damde in der Bild. Es reicht, statistisch gesehen werden jeden Tag 8 Kollegen im Dienst angegriffen. Keiner weiß vor seiner Schicht, ob er wieder gesund nach Hause kommt. Aus Berlin, David Riemer.
2: Bundeskanzler Friedrich Merz will das schwarz-rote Kabinett bei seiner Klausur in der kommenden Woche auf eine schnelle Umsetzung von Reformen einschwören. Es geht unter anderem um Rente, Steuern, Entbürokratisierung und Digitalisierung. Die Beschlüsse müssten so schnell wie möglich umgesetzt werden, sagte er der Bild am Sonntag. Das Kabinett kommt am Dienstag und am Mittwoch in Schloss Neu-Hardenberg in Brandenburg zusammen. Italien will trotz neuer EU-Regeln bis auf Weiteres keine Migranten aus Deutschland zurücknehmen. Das sagte Vize-Regierungschef Matteo Salvini. Er begründet das damit, dass deutsche Hilfsorganisationen mit Schiffen Flüchtlinge im Mittelmeer aufnehmen und nach Italien bringen. Zwischen Rom und Berlin gibt es deshalb Streit über den Umgang mit den Menschen. Der FC Bayern München hat wie im Vorjahr den Franz-Beckenbauer Supercup gewonnen. Der deutsche Meister gewann eine Woche vor dem Bundesligastart das erste Pflichtspiel der Saison auswärts gegen Vizemeister Borussia Dortmund mit 2:1.
4: Den Grundstein für den Supercup-Sieg legten die Bayern im ersten Durchgang. Neuzugang Brown traf zur Führung in der 28. Minute und kurz vor der Pause Olise mit toller Einzelleistung zum 2:0. In der zweiten Hälfte der BVB griffiger und Fabio Silva verkürzte in der 75. Minute. Aber die Bayern behielten die Oberhand. 2:1 am Ende gegen 10 Dortmunder. Ben Sebaini sah glatt rot nach grobem Foulspiel. Moritz Einzel, Sportredaktion.
2: Der FC Bayern hat den Supercup insgesamt zum 12. Mal gewonnen.
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0: Zwischen Kaiserslautern, Pirmasens und Zweibrücken startet der Morgen freundlich mit viel Sonne. Nur ein paar Wolken mischen mit und die Temperaturen liegen erstmal um 10 Grad. Im Tagesverlauf geht's dann auf knapp 20 bis gut 21 Grad rauf. Morgen wird's noch einen Tick milder, bleibt aber in allen drei Ecken eher ruhig und trocken, nur mit mehr Wolken unterwegs.
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0: In Hirschhorn sind es gerade 10 Grad, Winzeln meldet ebenfalls 10 Grad und in Eidhornbach liegen wir bei 9 Grad.
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0: Zwischen Kaiserslautern, Pirmasens und Zweibrücken startet der Morgen freundlich mit viel Sonne. Nur ein paar Wolken mischen mit und die Temperaturen liegen erstmal um 10 Grad. Im Tagesverlauf geht's dann auf knapp 20 bis gut 21 Grad rauf. Morgen wird's noch einen Tick milder, bleibt aber in allen drei Ecken eher ruhig und trocken, nur mit mehr Wolken unterwegs.
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1: Jungfrau.
2: Keiner mag Ja-Sager. Heute ist die Gelegenheit, positiv aufzufallen, indem Sie einmal Nein sagen.
1: Waage.
2: Nehmen Sie sich Zeit, um von Bildschirm zu entgiften und offline zu sein. Dadurch bauen Sie Stress ab.
1: Skorpion.
2: Arbeiten Sie heute noch einmal hart. Jeder Schritt, den Sie heute unternehmen, bringt Sie näher ans Ziel.
1: Schütze.
2: Heute gehen Sie entspannt an die Arbeit. Doch seien Sie nicht zu entspannt. Der Fehlerteufel lauert sicher schon.
1: Steinbock.
2: Heute sollten Sie sich auf Ihre Stärken konzentrieren und sie nutzen. Wenn Sie an sich glauben, können Sie heute regelrecht über sich hinauswachsen.
1: Wassermann.
2: Ihr Selbstbewusstsein strahlt. Nutzen Sie das, um Ihre Ideen zu präsentieren und beruflich voranzukommen.
1: Fische.
2: Sie sind am Zweifeln. Lassen Sie sich davon nicht aufhalten, sondern sehen Sie sie als Ansporn, sich weiterzuentwickeln.
1: Widder.
2: Ihre Stärken und Talente können andere inspirieren und motivieren. Doch seien Sie in Acht vor Neidern.
1: Stier.
2: Seien Sie stolz auf Ihre Fortschritte, auch wenn Sie noch so klein sind. Nicht alles fliegt Ihnen heute zu.
1: Zwillinge.
2: Entscheidungen formen Ihr Schicksal. Treffen Sie heute kluge Entscheidungen und seien Sie zuversichtlich, dass Sie den richtigen Weg wählen.
1: Krebs.
2: Heute ist ein guter Tag, um Zeit mit Freunden zu verbringen und soziale Beziehungen zu pflegen.
1: Löwe.
2: Denken Sie an Ihr Konsumverhalten. Dies kann einen positiven Einfluss auf die Welt haben.
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0: In Tröben gibt's gerade 9 Grad, bei Born meldet 10 und Delfeld 11 Grad.
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2: Ich bin Tine Klimach. Rente, Steuern, Entbürokratisierung. Bundeskanzler Merz will eine zügige Umsetzung der von der schwarz-roten Koalition beschlossenen Reformen. Die Beschlüsse müssten so schnell wie möglich umgesetzt werden, sagte er der Bild am Sonntag.
3: Es gehe um eine schnelle und umfassende Entlastung für die Wirtschaft, vor allem fürs Handwerk und den Mittelstand. Das Kabinett kommt am Dienstag und Mittwoch in Schloss Neuhardenberg in Brandenburg zusammen. Wichtige Themen sind dabei auch die Ankurbelung der Wirtschaft sowie ein stärkerer Schutz vor Hitze und weiteren Folgen des Klimawandels. Trotz teils massiver Kritik aus Wirtschaft, Opposition, aber auch aus den eigenen Reihen, will die Bundesregierung an ihrem bisherigen Kurs festhalten, so der Kanzler weiter. Aus Berlin, David Riemer.
2: Die Bahngewerkschaft EVG droht mit bundesweiten Streiks im Regionalverkehr ab Januar. Hintergrund sind die Angriffe auf Zugbegleiter. Die Gewerkschaft will erreichen, dass die Strafen dafür verschärft werden. Ein entsprechendes Gesetz müsse noch in diesem Jahr in den Bundestag, sonst werde der Betrieb lahmgelegt. Das sagte Gewerkschaftschef Martin Burkhardt der Bild am Sonntag. Hintergrund ist der Tod eines Zugbegleiters, der Anfang Februar von einem Fahrgast in einem Regionalexpress tödlich verletzt wurde. Laut Gesamtbetriebsrat werden täglich 8 Mitarbeiter im Dienst angegriffen. Neben Russland und China interessiert sich nun auch Südkorea für die alternative Schifffahrtsroute durch die Arktis nach Europa. Ein Containerschiff legte am Abend für eine kommerzielle Testfahrt über die sogenannte Nord-Ost-Passage ab, wie die dortigen Behörden mitteilten. Der arktische Seeweg zwischen Europa und Asien ist deutlich kürzer als die Routen durch den Indischen Ozean. Er ist aber einen großen Teil des Jahres durch Eis versperrt. Umweltschützer warnen vor den Folgen des zunehmenden Schiffsverkehrs in der Arktis, insbesondere vor der Störung der empfindlichen Ökosysteme. Zum Sport. Der FC Bayern München hat wie im Vorjahr den Franz-Beckenbauer Supercup gewonnen. Der deutsche Meister gewann eine Woche vor dem Bundesliga-Start das erste Pflichtspiel der Saison auswärts gegen Vizemeister Borussia Dortmund mit 2:1. BVB-Trainer Niko Kovac bei Sat.1.
4: Also letzten Endes, denke ich, kommen wir ganz ordentlich ins Spiel, aber dann haben wir mit einigen Fehlern die Bayern natürlich sehr stark werden lassen und wir mussten dann sehr viel verteidigen.
2: Die beiden Treffer für die Münchner erzielten Neuzugang Nathaniel Brown und Michael Olise. Dortmunds Anschusstreffer schoss Fabio Silva.
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0: Früh am Morgen liegt über Lohnsfeld und Althornbach noch dichter Nebel, während es in Winzeln schon etwas klarer startet. Später setzt sich überall freundlicheres Wetter durch, mit viel Sonne und nur ein paar Wolken. Dazu steigen die Temperaturen heute auf rund 20 bis 22 Grad. Morgen wird's mit bis zu 23 Grad nochmal einen Tick milder.
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0: In Tröben gibt's gerade 9 Grad, bei Born meldet 10 und Delfeld 11 Grad.
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0: Früh am Morgen liegt über Lohnsfeld und Althornbach noch dichter Nebel, während es in Winzeln schon etwas klarer startet. Später setzt sich überall freundlicheres Wetter durch, mit viel Sonne und nur ein paar Wolken. Dazu steigen die Temperaturen heute auf rund 20 bis 22 Grad. Morgen wird's mit bis zu 23 Grad nochmal einen Tick milder.
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0: In Ehrenbach liegen wir bei 9 Grad, in Gersbach und Wiesbach bei 11 Grad.
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2: Ich bin Tine Klimach. Sollte die Bundesregierung das Strafmaß bei Angriffen auf Zugbegleiter nicht verschärfen, droht die Bahngewerkschaft EVG mit bundesweiten Streiks im Regionalverkehr ab Januar. Ein entsprechendes Gesetz müsse noch in diesem Jahr in den Bundestag, sonst werde der Betrieb lahmgelegt, das sagte Gewerkschaftschef Martin Burkhardt der Bild am Sonntag. Hintergrund ist der Tod eines Zugbegleiters, der Anfang Februar von einem Fahrgast in einem Regionalexpress tödlich verletzt wurde. Eine Mehrheit der Menschen in Deutschland geht davon aus, dass Friedrich Merz nicht bis zum Ende der laufenden Legislaturperiode Bundeskanzler bleibt. In einer YouGov-Umfrage für die Deutsche Presseagentur rechnen 18% sogar damit, dass Merz noch in diesem Jahr abgelöst wird.
3: Unterm Strich sind es 54% der Befragten, die erwarten, dass die Amtszeit von Merz vorzeitig zu Ende geht. Eine noch größere Mehrheit meint, dass der Kanzler durch die personellen Veränderungen rund um den Rücktritt von Jens Spahn als Unionsfraktionschef Autorität verloren hat. Und NRW-Ministerpräsident Hendrik Wüst halten mit 25% mehr Befragte für den geeigneteren Kanzler als Friedrich Merz mit 9%. Und auf Merz kommt zuerst mit der Landtagswahl in Sachsen-Anhalt schon der nächste Gegenwind zu. Aus Berlin Jan-Henner Reitze.
2: Bundesgesundheitsminister Carsten Lindemann will die geplanten Einsparungen bei den Rentenansprüchen für pflegende Angehörige möglichst nicht umsetzen. Er wolle bei pflegenden Angehörigen bei der Rente nicht sparen, sagte er der Bild am Sonntag. Lindemann will erreichen, dass die Rentenpunkte erhalten bleiben. Bei einer Umsetzung der Kürzungen müsse in der Koalition über eine Gegenfinanzierung gesprochen werden. Das werde nicht einfach, aber man werde Wege finden, um es gegenzufinanzieren, so Lindemann weiter. Zum Sport. Eine Woche vor dem Bundesliga-Start hat Bayern München den ersten Titel der neuen Saison gewonnen. Die Bayern besiegten Vizemeister Borussia Dortmund im Supercup mit 2:1.
4: Den Grundstein für den Supercup-Sieg legten die Bayern im ersten Durchgang. Neuzugang Brown traf zur Führung in der 28. Minute und kurz vor der Pause Olise mit toller Einzelleistung zum 2:0. In der zweiten Hälfte der BVB griffiger und Fabio Silva verkürzte in der 75. Minute. Aber die Bayern behielten die Oberhand. 2:1 am Ende gegen 10 Dortmund. Munda Bensebaini sah glattrot nach grobem Foulspiel. Moritz Einzel, Sportredaktion.
2: Der FC Bayern hat damit den Supercup insgesamt zum 12. Mal gewonnen.
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0: Zwischen Kaiserslautern, Pirmasens und Zweibrücken startet der Morgen noch frisch bei gut 10 bis 11 Grad. Dazu meist freundlich, mit etwas Sonne und ein paar Wolken. Im Tagesverlauf klettern die Werte auf etwa 20 bis 22 Grad. Nur rund um Schneckenhausen bleibt es etwas zurückhaltender. Morgen wird es dann im Südosten sogar noch wärmer. Dort sind bis zu 24 Grad drin, bei weiter viel Wolkenmix.
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0: In Ehrenbach liegen wir bei 9 Grad, in Gersbach und Wiesbach bei 11 Grad.
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0: Zwischen Kaiserslautern, Pirmasens und Zweibrücken startet der Morgen noch frisch bei gut 10 bis 11 Grad, dazu meist freundlich mit etwas Sonne und ein paar Wolken. Im Tagesverlauf klettern die Werte auf etwa 20 bis 22 Grad, nur rund um Schneckenhausen bleibt es etwas zurückhaltender. Morgen wird's dann im Südosten sogar noch wärmer, dort sind bis zu 24 Grad drin, bei weiter viel Wolkenmix.
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0: In Eisenborn gibt's gerade 13 Grad, Bottenbach meldet ebenfalls 13 und Rosenkopf liegt bei 13 Grad.
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2: Ich bin Tine Klimach. Rente, Steuern, Entbürokratisierung. Bundeskanzler Merz will eine zügige Umsetzung der von der schwarz-roten Koalition beschlossenen Reformen. Die Beschlüsse müssten so schnell wie möglich umgesetzt werden, sagte er der Bild am Sonntag.
3: Es gehe um eine schnelle und umfassende Entlastung für die Wirtschaft, vor allem fürs Handwerk und den Mittelstand. Das Kabinett kommt am Dienstag und Mittwoch in Schloss Neu-Hardenberg in Brandenburg zusammen. Wichtige Themen sind dabei auch die Ankurbelung der Wirtschaft sowie ein stärkerer Schutz vor Hitze und weiteren Folgen des Klimawandels. Trotz teils massiver Kritik aus Wirtschaft, Opposition, aber auch aus den eigenen Reihen, will die Bundesregierung an ihrem bisherigen Kurs festhalten, so der Kanzler weiter. Aus Berlin, David Riemer.
2: Die Bahngewerkschaft EVG droht mit bundesweiten Streiks im Regionalverkehr ab Januar. Hintergrund sind die Angriffe auf Zugbegleiter. Die Gewerkschaft will erreichen, dass die Strafen dafür verschärft werden. Ein entsprechendes Gesetz müsse noch in diesem Jahr in den Bundestag, sonst werde der Betrieb lahmgelegt. Das sagte Gewerkschaftschef Martin Burkhardt der Bild am Sonntag. Hintergrund ist der Tod eines Zugbegleiters, der Anfang Februar von einem Fahrgast in einem Regionalexpress tödlich verletzt wurde. Laut Gesamtbetriebsrat werden täglich 8 Mitarbeiter im Dienst angegriffen. Italien will trotz neuer EU-Regeln bis auf Weiteres keine Migranten aus Deutschland zurücknehmen. Das sagte Vize-Regierungschef Matteo Salvini. Er begründet das damit, dass deutsche Hilfsorganisationen mit Schiffen Flüchtlinge im Mittelmeer aufnehmen und nach Italien bringen. Zwischen Rom und Berlin gibt es deshalb Streit über den Umgang mit den Menschen. Zum Sport. Der FC Bayern München hat wie im Vorjahr den Franz-Beckenbauer Supercup gewonnen. Der deutsche Meister gewann eine Woche vor dem Bundesliga-Start das erste Pflichtspiel der Saison auswärts gegen Vizemeister Borussia Dortmund mit 2:1. Bayern-Spieler Joshua Kimmich gibt sich kritisch nach dem Spiel bei Sat.1.
4: Ja, spannend. Wir waren nicht so aktiv mit Ball, haben es da nicht immer so geschafft, uns zu unterstützen, haben dann auch ein bisschen zu viel zugelassen, vor allem nach Flanken. Ja, da müssen wir uns deutlich verbessern. Auch, dass wir dann in der zweiten Halbzeit es nicht geschafft haben, das Spiel zu kontrollieren, zu beruhigen. Weil ich glaube, da wäre schon einiges möglich gewesen. Der BVB hat schon auch einfache Ballverluste gehabt.
2: Die beiden Treffer für die Münchner erzielten Neuzugang Nathaniel Brown und Michael Olise. Dortmunds Anschusstreffer schoss Fabio Silva.
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0: Zwischen Otterbach, Schweix und Wiesbach startet der Sonntagmorgen noch mit 10 bis 13 Grad und einem Mix aus Sonne und Wolken. Im Tagesverlauf geht's auf angenehme 21 bis 23 Grad rauf. Dabei mischt sich immer wieder freundliche Sonne unter die Wolken. Insgesamt also ein ziemlich ordentlicher Spätsommertag in der Region.
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0: In Eisenborn gibt es gerade 13 Grad, Bottenbach meldet ebenfalls 13 und Rosenkopf liegt bei 13 Grad.
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0: Zwischen Otterbach, Schweigs und Wiesbach startet der Sonntagmorgen noch mit 10 bis 13 Grad und einem Mix aus Sonne und Wolken. Im Tagesverlauf geht's auf angenehme 21 bis 23 Grad rauf, dabei mischt sich immer wieder freundliche Sonne unter die Wolken. Insgesamt also ein ziemlich ordentlicher Spätsommertag in der Region.
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2: Yeah. 23. August 2007. Calcha Candela stehen kurz vor ihrem großen Erfolg mit Hammer.
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2: Eigentlich sind Calcha Candela bekannt dafür, dass sie meistens in die Reggae-Richtung gehen. Und normalerweise hätten sie wahrscheinlich zur Mitte des Jahres sicher auch einen Reggae-Sommer-Hit rausgebracht, so wie sie es vorher ganz oft gemacht haben, damals 2007. Aber diesmal, da machen es die Jungs aus Berlin anders. Sie lassen sich mit Hammer ein bisschen mehr Zeit und bringen die Nummer erst in Richtung Ende des Sommers raus. Und also Reggae-lastig ist der Song diesmal auch nicht. Hammer ist eine Mischung aus Pop, Dancehall, Hip-Hop und Salsa. Ziemlich jahreszeitneutral und die Texte sind diesmal viel persönlicher. Es geht um ein Mädel, das sie im Club sehen und von dem sie einfach nur hin und weg sind. Sie ist sexy, sie ist glamourös, aber eben auch ein Mix aus Studi und Ghetto. Und das spiegelt das Image der sieben Jungs eigentlich auch perfekt wider. Auf Themen wie Antirassismus, Gleichberechtigung und Multikulti verzichten die Jungs ab da in ihren Songs zum großen Teil. Denn sie sagen, wer mit uns feiert, der hat das Wichtigste sowieso schon kapiert. Mit dieser Einstellung schaffen es die Jungs bis ganz nach oben und werden zu einer wichtigen Größe in der Welt der Musik von Jean-Paul, Seed und Gentlemen.

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0: In Schneckenhausen liegt's gerade bei 14 Grad. Tröben und Walshausen melden je 16 Grad.
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2: Ich bin Tine Klimach. Bundeskanzler Friedrich Merz will das schwarz-rote Kabinett bei seiner Klausur in der kommenden Woche auf eine schnelle Umsetzung von Reformen einschwören. Es geht unter anderem um Rente, Steuern, Entbürokratisierung und Digitalisierung. Die Beschlüsse müssten so schnell wie möglich umgesetzt werden, sagte er der Bild am Sonntag. Das Kabinett kommt am Dienstag und am Mittwoch in Schloss Neu-Hardenberg in Brandenburg zusammen. Die Pflegeversicherung ist in Finanznöten, deshalb ist eine Reform mit deutlichen Einschnitten geplant. Doch ein Punkt könnte revidiert werden. Bundesgesundheitsminister Carsten Lindemann will die bisher geplanten Einsparungen bei Rentenansprüchen für pflegende Angehörige möglichst nicht umsetzen. Das sagte er der Bild-Zeitung.
3: Menschen, die ihre Angehörigen pflegen, bekommen unter bestimmten Voraussetzungen Rentenbeiträge gezahlt, bis zu 740 Euro im Monat. Lindemanns Amtsvorgängerin Nina Waken hatte einen Entwurf zur Pflegereform vorgelegt, der diese Ansprüche auf 70% kürzen würde. Gesundheitsminister Lindemann findet, damit verliere die Gesellschaft an Wärme, weil es bei pflegenden Angehörigen um Menschen gehe, die unsere Gesellschaft zusammenhalten. Er werde versuchen, diesen Punkt noch zu korrigieren. Aus Berlin, Ronny Torchau.
2: Eine neue Schifffahrtsroute durch die Arktis nimmt an Fahrt auf. Neben Russland und China interessiert sich jetzt auch Südkorea für die alternative Route durch die Arktis. Ein Containerschiff legte am Abend für eine Testfahrt Richtung Europa ab, teilten südkoreanische Behörden mit. Das Schiff soll Häfen in Großbritannien, den Niederlanden und Polen anlaufen.
4: Südkorea geht es darum, neue Schiffsrouten für den Handel zwischen Asien und Europa zu testen. Die sogenannte Nordostpassage über die Arktis gilt als deutlich kürzer verglichen mit traditionellen Routen über den Indischen Ozean, aber sie ist einen großen Teil des Jahres durch Eis versperrt. Doch infolge des Klimawandels verlängert sich die schiffbare Zeit zunehmend. Umweltschützer warnen allerdings vor den Folgen des zunehmenden Schiffsverkehrs in der Arktis, denn die empfindlichen Ökosysteme könnten dadurch zerstört werden. Aus Seoul, Fabian Kretschmer.
2: Polnische Behörden haben in den vergangenen Tagen mehr als 4 Tonnen toter Fische aus einem Nebengewässer der Oder geborgen. Bisher sei das Fischsterben auf einen Abschnitt des Gleiwitzer Kanals begrenzt, sagte eine Sprecherin der örtlichen Wasserbehörde. Ursache sei die Blüte der giftigen Goldalge. Derzeit würden regelmäßige Einsatzpatrouillen die Lage überwachen.
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0: In und rund um Kaiserslautern, Winsberg und Althornbach geht's heute Morgen mit 14 bis 16 Grad noch recht frisch los. Dazu gibt's mal mehr, mal weniger Wolken. Im Tagesverlauf wird's freundlich bis zeitweise bedeckt, aber trocken und ordentlich milder. Am Nachmittag liegen die Höchstwerte dann bei etwa 21 bis 22 Grad. Morgens noch etwas kühl, später angenehm mild.
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5: Willkommen zu Happy Holiday, der Travel Show. Heute nehmen wir euch mit in einen US-Bundesstaat, der oft unterschätzt wird und genau deshalb so überrascht. Alabama ist ein Ort voller Kontraste, sanfte Strände am Golf von Mexiko, dichte Wälder, charmante Südstaatenstädte und eine Geschichte, die Amerika prägt wie kaum eine andere. Wir entdecken den Mix aus Tradition, modernem Südstaaten-Lifestyle und genießen die entspannte Küstenatmosphäre mit zum Teil kreolischem Flair. Und natürlich darf die legendäre Südstaaten-Gastfreundschaft nicht fehlen. Herzlich, offen und immer mit einem Lächeln. Macht euch bereit für Soulfood, warmes Klima, viel Musik und Geschichten, die unter die Haut gehen. Alabama, ein Reiseziel, das überrascht, berührt und garantiert länger im Kopf bleibt. Ich bin Dieter Döring, euer Urlaubsguide.
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6: Hallo!

0: Willkommen in der Reisesendung Happy Holiday, wie immer am Sonntagvormittag. Und dieses Mal wird es ein bisschen persönlicher. Meine Kollegin Saskia Santana, die diese Sendung ja mit mir produziert, schickt uns heute ausgerechnet dorthin, wo sie selbst mehrere Jahre mit ihrer Familie gelebt hat. Nach Alabama. NASA-Raketen, Bürgerrechtsgeschichte, weiße Sandstrände, legendäre Musikstudios, das alles liegt im selben Bundesstaat. Saskias Mann Chris ist Amerikaner, hat selbst in Alabama gelebt und sagt, gerade aus Europa wird der Staat ziemlich schnell unterschätzt.
1: Ich glaube, viele Europäer denken bei Alabama erstmal an einen sehr ländlichen und konservativen Staat im Süden der USA. Und das ist auch nicht komplett falsch. Aber eben nur ein Teil der Geschichte. Du hast die NASA und eine riesige Technologie-Branche in Huntsville, die Geschichte des Civil Rights Movement, den Hafen von Mobile und dann ganz im Süden weiße Strände und den Golf von Mexiko. Alabama ist viel diverser, als viele Leute erwarten.
0: Und wie unterschiedlich Alabama sein kann, zeigt sich sogar daran, wie man dort inzwischen Urlaub plant. 2026 ist das Year of Alabama Trails. Und mit Trails sind längst nicht nur Wanderwege gemeint. Brooklyn Lundy vom Alabama Tourism Department hat uns erzählt, dass es inzwischen Themenrouten für so ziemlich alles gibt, bis hin zu einer ziemlich speziellen Variante.
2: We have our craft beer, we have wine, we have aviation.
3: Es gibt eine Bierroute, eine Weinroute, einen Luftfahrttrail und einen Foodtrail. Die Themen reichen von ganz allgemein bis zu sehr speziell. Sogar einen Barbecue-Trail, der ausschließlich zu Tankstellen mit legendärem Barbecue führt.
2: We have a gas station barbecue trail, if you're interested in that as well.
0: Und auch musikalisch und historisch hat der Bundesstaat einiges hinterlassen. Aretha Franklin, Martin Luther King und Rosa Parks führen uns gleich zu Orten, die weit über Alabama hinaus Geschichte geschrieben haben.
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0: In Schneckenhausen liegt es gerade bei 14 Grad. Tröben und Walshausen melden je 16 Grad.
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0: In und rund um Kaiserslautern, Winsberg und Althornbach geht's heute Morgen mit 14 bis 16 Grad noch recht frisch los. Dazu gibt's mal mehr, mal weniger Wolken. Im Tagesverlauf wird's freundlich bis zeitweise bedeckt, aber trocken und ordentlich milder. Am Nachmittag liegen die Höchstwerte dann bei etwa 21 bis 22 Grad. Morgens noch etwas kühl, später angenehm mild.
2: Schön, dass ihr am Sonntagvormittag bei uns seid in der Reisesendung Happy Holiday. Von der Tankstelle geht's jetzt mal direkt ins Tonstudio und zwar nach Muscle Shoals im Norden Alabamas. Der Ort ist ziemlich klein, sein musikalischer Lebenslauf dagegen eher nicht. Brooklyn Lundy vom Alabama Tourism Department hat uns ja schon die etwas ungewöhnlichen Trails vorgestellt. Einer davon führt mitten durch Alabamas Musikgeschichte.
3: We have a music trail where it goes through Muscle Shoals, the hit recording capital of the world.
4: Musikfans können auf unserem Music Trail nach Muscle Shoals reisen, der Welthauptstadt der Hitaufnahmen. Dort stehen die berühmten Muscle Shoals Sound Studios und die Fame Recording Studios, in denen Aretha Franklin viele ihrer Nummer 1 Hits aufgenommen hat.
3: So many of her number one hits.
2: Und Alabama hat nicht nur Musikgeschichte geschrieben. Fährt man von dort weiter Richtung Süden, landet man an Orten, die mit einem sehr viel ernsteren Kapitel der amerikanischen Geschichte verbunden sind. Montgomery, Birmingham und auch Selma gehören zu den wichtigsten Schauplätzen der Bürgerrechtsbewegung. 1955 weigert sich Rosa Parks in Montgomery, ihren Sitzplatz im Bus für einen weißen Fahrgast aufzugeben. Ihr Protest wurde zu einem entscheidenden Moment im Kampf gegen die Rassentrennung. Brooklyn über die Bedeutung dieser Zeit.
4: Das veränderte den Blick auf die Bürgerrechte in den Vereinigten Staaten grundlegend. Martin Luther King kam später nach Birmingham, um für Gleichberechtigung und Gerechtigkeit zu kämpfen. Heute erinnern Museen und die berühmte 16th Street Baptist Church an diese Zeit.
2: Als nächstes fahren wir nach Huntsville und haben jemanden gefragt, der die Stadt nicht nur als Touristin kennt. Naima, Tochter meiner Kollegin Saskia Santana, ist dort quasi aufgewachsen und hat ein paar deutlich weniger offizielle Empfehlungen für uns. Gleich hier in Happy Holiday, ich bin Dieter Düring.
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0: Bei uns klingt euer Sonntagvormittag nach Urlaub in Happy Holiday, der Travel Show. Huntsville im Norden Alabamas ist vor allem für eins bekannt, Raumfahrt. Hier steht das US Space Rocket Center und die NASA entwickelt im Marshall Space Flight Center seit Jahrzehnten Raketentechnik. Aber wir wollten wissen, wie Huntsville aussieht, wenn man dort nicht nur ein paar Tage Urlaub macht. Meine Kollegin Saskia hat ja mehrere Jahre mit ihrer Familie in Huntsville, Alabama gelebt und ihre Tochter Naima sagt, die Stadt überrascht erstmal.
1: Ich glaube, was jemand am meisten überraschen würde, ist, Huntsville ist nicht so wie der Rest von Alabama. Also es gibt sehr, sehr viele jüngere Leute dort auch und es ist sehr modern. Also ich glaube, wenn jemand sich Alabama vorstellt, denkt man einfach an Felder und dass da nichts ist. Natürlich, es gibt auch Orte, wo sowas ist, aber es ist viel mehr modern, als man denkt.
0: In Downtown stehen alte Gebäude neben neuen Cafés und Geschäften und Naima empfiehlt zum Beispiel Bridge Street mit Restaurants, Läden und Kino. Eine Sache ist allerdings ziemlich amerikanisch geblieben. Entfernungen werden anders bewertet. Was wir Deutsche noch unter, da laufe ich mal schnell hin, verbuchen, kann in Alabama schon verdächtig nach einer Autofahrt aussehen.
1: Ich bin Strecken mit dem Auto gefahren, wo ich jetzt dran denke, das kann man laufen. In so 10, 20 Minuten könnte man dahin laufen. Aber ich bin einfach mit dem Auto gefahren, weil so war das.
0: Für einen Besuch heißt es übrigens ganz praktisch Mietwagen einplanen. Öffentliche Verkehrsmittel sind in Huntsville keine besonders überzeugende Alternative. Und wer zwischendurch raus aus der Stadt will, findet rundum Wälder, Aussichtspunkte und Wanderwege. Naima empfiehlt Montesano, eine Empfehlung, hinter der sie persönlich mit voller Überzeugung steht.
1: Und dann würde ich beim Montesano wandern gehen. Da gibt's auch einen Wasserfall am Ende und das macht dann das ganze Laufen wert.
2: Ich würde nie wandern gehen, ich sage das nur für die Show.
0: Danke für diese persönliche Empfehlung, Naima. Von den Bergen im Norden geht's als nächstes einmal quer durch Alabama Richtung Süden und dort verändert sich nicht nur die Landschaft.
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0: In Alsenborn, Gersbach und Dellfeld gibt's gerade 16 Grad.
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0: Ich bin Tine Klimach. Sollte die Bundesregierung das Strafmaß bei Angriffen auf Zugbegleiter nicht bald verschärfen, droht die Bahngewerkschaft EVG mit bundesweiten Streiks im Regionalverkehr ab Januar. Ein entsprechendes Gesetz müsse noch in diesem Jahr in den Bundestag, sagte Gewerkschaftschef Martin Burkert der Bild am Sonntag.
1: Anfang Februar war ein Schaffner in einem Regionalexpress von einem Fahrgast bei einer Ticketkontrolle angegriffen und tödlich verletzt worden. Seitdem fordert die EVG mehr Sicherheit für Zugbegleiter und erhöht jetzt den Druck. Bundesverkehrsminister Bilger hat kürzlich Gespräche in der Bundesregierung angekündigt, um auch bei Angriffen auf Zugbegleiter höhere Strafen zu erreichen, wie schon für Rettungskräfte. Deutliche Worte dazu vom Vorsitzenden des Gesamtbetriebsrats bei DB Regio Damde in der Bild. Es reicht, statistisch gesehen werden jeden Tag 8 Kollegen im Dienst angegriffen. Keiner weiß vor seiner Schicht, ob er wieder gesund nach Hause kommt. Aus Berlin, David Riemer.
0: Eine Mehrheit der Menschen in Deutschland geht davon aus, dass Friedrich Merz nicht bis zum Ende der laufenden Legislaturperiode Bundeskanzler bleibt. In einer YouGov-Umfrage für die Deutsche Presseagentur rechnen 18% sogar damit, dass Merz noch in diesem Jahr abgelöst wird.
2: Unterm Strich sind es 54% der Befragten, die erwarten, dass die Amtszeit von Merz vorzeitig zu Ende geht. Eine noch größere Mehrheit meint, dass der Kanzler durch die personellen Veränderungen rund um den Rücktritt von Jens Spahn als Unionsfraktionschef Autorität verloren hat. Und NRW-Ministerpräsident Hendrik Wüst halten mit 25% mehr Befragte für den geeigneteren Kanzler als Friedrich Merz mit 9%. Und auf Merz kommt zuerst mit der Landtagswahl in Sachsen-Anhalt schon der nächste Gegenwind zu. Aus Berlin, Jan-Henner Reitze.
0: VW-Konzernchef Oliver Blume schwört die Belegschaft auf tiefgreifende Einschnitte ein und fordert angesichts einer globalen Branchenkrise Zusammenhalt. Auf die nächsten Wochen kommt es an, alle müssen mitziehen, sagte er der Bild am Sonntag. Nächste Woche findet eine Reihe von außerordentlichen Betriebsversammlungen statt. Blume hatte bereits angekündigt, den Sparkurs deutlich zu verschärfen. Es wird um 4 Werke und bis zu 50.000 Stellen gebankt. In Griechenland hat eine heiße Wetterphase begonnen, die voraussichtlich etwa eine Woche andauern wird. Die Temperaturen werden örtlich auf bis zu 40 Grad Celsius steigen, teilte das Wetteramt mit. Wegen der extremen Trockenheit und starker Winde gilt in weiten Teilen Griechenlands eine hohe Waldbrandgefahr.
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4: In und rund um Kaiserslautern, Pirmasens und Zweibrücken startet der Sonntag freundlich mit 16 bis 17 Grad und meist nur ein paar Wolken. Im Tagesverlauf geht's auf 20 bis 22 Grad rauf. Dabei bleibt's von Hirschhorn bis Schweigs und Wiesbach überwiegend trocken und teils sogar richtig sonnig. Morgen legt besonders Zweibrücken noch einen drauf. Da sind sogar bis zu 25 Grad drin.
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5: Willkommen zur zweiten Stunde der Reisesendung Happy Holiday. Heute reisen wir in die USA, in einen Südstaat, der mehr Geschichte erzählt, als man auf den ersten Blick vermutet. Alabama, das ist der tiefe Süden mit warmem Herzschlag, weiten Landschaften und Momenten, die uns sofort einfangen. Alabama ist Soulfood, Jazz, Natur und Geschichte, ein Mix, der uns nicht nur begleitet, sondern auch berührt. Also, Koffer zu, Kopf frei, wir tauchen ein in einen Staat, der in den Süden Amerikas so zeigt, wie er wirklich ist. Ich bin Dieter Döring, euer Urlaubsguide.
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0: die Reisesendung Happy Holiday. Wir sind inzwischen ganz im Süden Alabamas angekommen. Ja, und wer gerade noch Wälder und Hügel im Kopf hatte, darf jetzt umdenken. Chris kennt Alabama aus amerikanischer Perspektive und lebt heute mit seiner Frau Saskia Santana in Deutschland. Er findet, dass man auf dem Weg nach Süden ziemlich schnell merkt, dass Alabama nicht überall gleich tickt.
1: Das Spannende an Alabama ist, dass sich der Staat vom Norden nach Süden wirklich komplett verändert. Im Norden hast du Hügel, Felder und Huntsville mit seiner Space- und Technologie-Branche. Zentral-Alabama ist stark von der Civil Rights Movement geprägt. Und dann kommst du runter Richtung Mobile, Dauphin Island, Gulf Shores und Orange Beach. Und plötzlich bist du an der Golfküste. Da beginnt das, was für Amerikaner Island Time. Alles wird ein bisschen langsamer und entspannter.
0: Bevor wir uns allerdings komplett der Island Time hingeben, lohnt sich ein Stopp in Mobile. Die Stadt ist eine der ältesten Städte an der Golfküste und hat New Orleans bei einer Sache sogar etwas voraus. Brooklyn Lundy vom Alabama Tourism Department.
2: A lot of people think it's New Orleans, when in reality it actually started in Mobile.
3: Viele glauben, Mardi Gras sei in New Orleans entstanden. Tatsächlich begann alles in Mobile. Deshalb sagen wir mit einem Augenzwinkern, der Geburtsort des Mardi Gras liegt in Alabama.
0: Und noch weiter südlich wird aus Alabama dann endgültig Strandurlaub. Chris hat hierfür ein paar ziemlich konkrete Empfehlungen.
1: Wenn ich jemanden die Golfküste zeigen würde, würde ich nicht nur an den Strand fahren. Ich würde nach Dauphin Island, Mobile und natürlich Gulf Shores und Orange Beach. Und definitiv Seafood essen. Eines unserer Lieblingsrestaurants ist der Fish River Grill in Foley. Vor allem wegen der Swamp Soup. Und wenn ihr Live-Musik mögt, das Floribama liegt direkt an der Grenze zu Florida und ist ein Must-See.
0: Swamp Soup ist übrigens eine würzige Suppe mit Bohnen, Blattgemüse und geräucherter Wurst. Und bevor ihr jetzt nach Alabama ins Auto steigt oder am Strand die Hüllen fallen lasst, meine Kollegin Saskia hat da ein paar Dinge, die ihr vorher wissen solltet.
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0: In Eisenborn, Gersbach und Dellfeld gibt's gerade 16 Grad.
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0: In und rund um Kaiserslautern, Pirmasens und Zweibrücken startet der Sonntag freundlich mit 16 bis 17 Grad und meist nur ein paar Wolken. Im Tagesverlauf geht's auf 20 bis 22 Grad rauf. Dabei bleibt's von Hirschhorn bis Schweigs und Wiesbach überwiegend trocken und teils sogar richtig sonnig. Morgen legt besonders Zweibrücken noch einen drauf. Da sind sogar bis zu 25 Grad drin.
2: In der Reisesendung Happy Holiday machen wir heute Lust auf Urlaub in Alabama. Meine Kollegin Saskia kennt die Unterschiede zwischen Deutschland und Alabama ziemlich gut. Sie hat dort mehrere Jahre gelebt und Criminal Justice studiert, also Strafrecht und Polizeiarbeit. Manches läuft in Alabama tatsächlich ein bisschen anders als bei uns, zum Beispiel eine ganz normale Polizeikontrolle.
3: Wenn euch die Polizei anhält, dann bleibt ihr auf jeden Fall am besten im Auto und lasst die Hände sichtbar am Lenkrad. Bitte nicht schon mal besonders deutsch hilfsbereit im Handschuhfach nach den Papieren wühlen. Also am besten einfach warten, bis der Officer euch sagt, was er braucht. Und diese gelben Schulbusse, die man natürlich aus Filmen kennt, wenn da die roten Lichter blinken und das Stoppschild rauskommt, dann heißt das wirklich Stopp. Nicht, da passe ich noch vielleicht noch vorbei. Dafür dürft ihr an roten Ampeln nach dem Anhalten rechts abbiegen. Insofern da kein Schild steht, das das verbietet. Das wird dann, je nachdem, wie lange ihr da wart, schwierig, wenn ihr wieder nach Deutschland kommt. Da darf man das dann natürlich nicht ohne grünen Pfeil.
2: Ja, und auch der Beifahrer darf während der Fahrt nichts trinken.
3: Offene Alkoholbehälter im Fahrgastraum sind absolut verboten. Und auch öffentlich betrunken einen auf Vollkatastrophe zu machen, das kann als Public Intoxication enden. Wenn öffentlich Alkohol, dann nur in diesen braunen Papiertüten. Zudem sind No-Trespassing-Schilder nicht unbedingt als freundlicher Gestaltungsvorschlag gemeint. Alabama ist ein Stand-Your-Ground-Staat und Selbstverteidigung wird da ein bisschen anders behandelt als bei uns. Also Privatgrund auch als Privatgrund behandeln. Es gibt schönere Arten, amerikanische Gastfreundschaft kennenzulernen.
2: Ihren vielleicht einprägsamsten Alabama-Kulturschock hat Saskia nicht mit der Polizei und auch nicht auf irgendeinem Privatgrundstück gehabt, sondern ganz friedlich am Strand von Gulf Shore, noch bevor sie überhaupt in den USA gelebt hat.
3: Da haben wir nur in Alabama Urlaub gemacht und waren das erste Mal in Gulf Shores am Strand und ich denke mir nichts dabei, ziehe mein Bikini-Oberteil aus, leg mich hin und mein Mann kriegt einen halben Herzinfarkt neben mir und meint, oh, put that back on. Und ich dachte so, hä, was, hier oben ohne am Strand ist nicht ganz so selbstverständlich wie bei uns. Da hatte ich dann so meinen ersten amerikanischen Kulturschock und die Amerikaner wahrscheinlich überhaupt den Schock ihres Lebens.
2: Also örtliche Regeln und Schilder lieber einmal mehr lesen. Und nachdem wir jetzt wissen, was wir in Alabama nicht machen sollen, wollen wir auch mal wissen, was wir unbedingt erleben sollten. Gleich hier in Happy Holiday, ich bin Dieter Döring.
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0: Happy Holidays hier, die Reisesendung. Zum Schluss bleibt eigentlich nur noch eine Frage. Warum Alabama? Brooklyn Lundy vom Alabama Tourism Department.
1: I think a lot of Germans really enjoy coming into Alabama because of the experience.
2: Deutsche Besucher schätzen vor allem das Gesamterlebnis. So etwas findet man nirgendwo sonst. Alabama reicht von den Bergen bis zur Golfküste, ist einer der artenreichsten Bundesstaaten der USA und verbindet Natur, Geschichte, gutes Essen und eine Kultur, in der Gastfreundschaft ganz selbstverständlich dazugehört.
1: One of the most friendly people in the South.
0: Ja, und beim guten Essen fehlt uns noch eine Spezialität, die ziemlich eindeutig nach Alabama gehört: weiße Barbecue-Soße.
1: Back in Decatur, Alabama, we're known for the white sauce.
2: Berühmt ist Alabama außerdem für seine weiße Barbecue-Soße aus Decatur. Sie basiert auf Essig und Mayonnaise und ist so typisch für die Region, dass manche Menschen dort früher dachten, Barbecue-Soße müsse grundsätzlich weiß sein.
1: I thought barbecue sauce was white.
0: Und zum Schluss bekommt noch die jüngste Alabama-Expertin aus Saskias Familie das Wort. Lila ist 11 und hat einen großen Teil ihrer Kindheit in Huntsville verbracht. Besonders anders fand sie dort die Nachbarschaft.
3: Das Nebel-Nachbarschaft, die ist ganz anders. Da gibt es kein Einkaufen und sowas. Da gibt es nur die Häuser und da musst du eigentlich fahren zum Einkaufen und sowas. Da gibt es nur die Häuser, da kannst du gerne mit deinen Freunden immer spielen und so.
0: Für Familien hat Huntsville natürlich auch etwas zu bieten, das ein bisschen spektakulärer ist als die Nachbarschaft. Das US Space Rocket Center.
3: Das ist cool, wegen da gibt es viele Plätzchen, wo du mal dann malen kannst für den Kinder. Da gibt es eine, wo du reingehst und dann ist das wie ein Flugsimulator.
0: Bei der Frage nach ihrem Lieblingsrestaurant in Huntsville braucht Lila keine lange Erklärung.
3: Mein Lieblings-Applebee's. Besten Apfelsaft.
0: Applebee's, damit ist das wichtigste kulinarische Urteil dieser Reise auch gefällt. Ja, und nächste Woche bleiben wir in den USA, da geht's nach Washington DC. Wir hoffen, wir haben Lust auf Alabama gemacht. Wir, das sind Saskia Santana und ihre Familie und natürlich auch Eike Knall. Ich bin Dieter Düring und auch nächste Woche euer Urlaubsgast.
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0: In Weilborn und Winsberg gibt's gerade 18 Grad. Althornbach meldet 19 Grad.
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2: Ich bin Tine Klimach. Bundeskanzler Friedrich Merz will das schwarz-rote Kabinett bei seiner Klausur in der kommenden Woche auf eine schnelle Umsetzung von Reformen einschwören. Es geht unter anderem um Rente, Steuern, Entbürokratisierung und Digitalisierung. Die Beschlüsse müssten so schnell wie möglich umgesetzt werden, sagte er der Bild am Sonntag. Das Kabinett kommt am Dienstag und am Mittwoch in Schloss Neu-Hardenberg in Brandenburg zusammen. Die Pflegeversicherung ist in Finanznöten, deshalb ist eine Reform mit deutlichen Einschnitten geplant. Doch ein Punkt könnte revidiert werden. Bundesgesundheitsminister Carsten Lindemann will die bisher geplanten Einsparungen bei Rentenansprüchen für pflegende Angehörige möglichst nicht umsetzen. Das sagte er der

0: Bild-Zeitung.
1: Menschen, die ihre Angehörigen pflegen, bekommen unter bestimmten Voraussetzungen Rentenbeiträge gezahlt. Bis zu 740 Euro im Monat. Lindemanns Amtsvorgängerin Nina Waken hatte einen Entwurf zur Pflegereform vorgelegt, der diese Ansprüche auf 70% kürzen würde. Gesundheitsminister Lindemann findet, damit verliere die Gesellschaft an Wärme, weil es bei pflegenden Angehörigen um Menschen gehe, die unsere Gesellschaft zusammenhalten. Er werde versuchen, diesen Punkt noch zu korrigieren. Aus Berlin, Ronny Torchau.
0: Eine neue Schifffahrtsroute durch die Arktis nimmt an Fahrt auf. Neben Russland und China interessiert sich jetzt auch Südkorea für die alternative Route durch die Arktis. Ein Containerschiff legte am Abend für eine Testfahrt Richtung Europa ab, teilten südkoreanische Behörden mit. Das Schiff soll Häfen in Großbritannien, den Niederlanden und Polen anlaufen.
2: Südkorea geht es darum, neue Schiffsrouten für den Handel zwischen Asien und Europa zu testen. Die sogenannte Nordostpassage über die Arktis gilt als deutlich kürzer verglichen mit traditionellen Routen über den Indischen Ozean, aber sie ist einen großen Teil des Jahres durch Eis versperrt. Doch infolge des Klimawandels verlängert sich die schiffbare Zeit zunehmend. Umweltschützer warnen allerdings vor den Folgen des zunehmenden Schiffsverkehrs in der Arktis, denn die empfindlichen Ökosysteme könnten dadurch zerstört werden. Aus Seoul, Fabian Kretschmer.
0: Knapp die Hälfte der Menschen hat einer Umfrage des Meinungsforschungsinstituts INSA zufolge keine Angst vor der AfD. Nicht viel weniger fürchten sich aber vor ihr. 49% der Befragten antworteten auf die Frage mit Nein, 42% mit Ja. Mehr als die Hälfte der Befragten hält die AfD für rechtsextrem.
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4: Rund um Kaiserslautern, Pirmasens und Zweibrücken zeigt sich der Sonntagvormittag freundlich wechselhaft mit vielen Wolken, zwischendurch aber auch ein paar sonnigen Momenten. Dazu liegen die Temperaturen angenehm bei 17 bis 18 Grad. Im Tagesverlauf geht's nur langsam rauf, mit Höchstwerten um 20 bis 21 Grad. Morgen bleibt es dann ähnlich mild, aber oft dicht bewölkt.
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1: Ja, und damit einen schönen Sonntag. 100 Euro kannst du gewinnen an diesem vorletzten Sonntag im August. Schnapp dir 100 Euro live im Radio. Wir sind live hier für dich. Und die 100 Euro, die möchten wir gerne verschenken, wenn du nämlich weißt, was das hier für ein Film ist. Achtung. Was steckt hier dahinter? Lieblingsfilm von unserem Spielechef. Macht die Figur auch bis heute übrigens nach, ne? Ohne Erfolg allerdings. Wer weiß, welchen Film wir suchen, gewinnt die 100 Euro und das unter der 0137 90 30 200 0137 90 30 200 50 Cent aus allen deutschen Netzen und vorher noch ein paar Regeln. Mitmachen bitte ab 18, an Minderjährige werden keine Gewinne ausgezahlt. Jeder Anruf kostet 50 Cent aus allen deutschen Netzen. Bitte darauf achten, dass nicht jeder Anruf, der Kosten produziert, auch automatisch ins Studio gelangt. Gewinnchancen im Leitungsspiel 1 zu 200.000. Parallel dazu kann die Redaktion jederzeit ausgewählte Anrufer per Zufallsprinzip direkt ins Studio durchstellen. Die Teilnahmebedingungen sind auf cashquiz.de zu finden. Dort sind dann später auch alle Lösungen und Gewinner notiert. Und ein Spiel dauert maximal bis Sendungsende. 100 Euro gibt's zu gewinnen an diesem Sonntagmittag. Was ist das hier für ein Film? Wer das weiß, holt sich die 100 Euro bitte jetzt ab und das unter dieser Gewinnnummer 0137 90 30 200 0137 90 30 200. Für 50 Cent aus allen deutschen Netzen mit Leitung 2 bist du live bei uns in der Show. Und live hier in der Show auch der spendable Mirko hat mir gestern ein Frikadellchen mit Schmorzwiebeln ausgegeben. Ich danke dir nochmal.
2: Und Kartoffelsalat. Ja.
1: Und Kartoffelsalat. Ich danke dir.
2: Du, der Spielechef hat auch Ähnlichkeit mit dem Hauptdarsteller dieses Filmes, oder?
1: Ist das so?
2: Eine gewisse Ähnlichkeit, ja. Apropos Geld, das Geld ist heute noch auf dem Konto und zwar per Echtzeitüberweisung.
1: So, und der Spielechef, von dem hier die Rede ist, der macht die Echtzeitüberweisung und heute Nachmittag ist das Geld dann auf dem Konto drauf.
2: Genau.
1: 0137 90 30 200 50 Cent aus allen deutschen Netzen. 100 Euro, heute ist eure volle Filmexpertise gefragt. Von daher, bitte zu uns kommen, auflösen und durchgestellt mit dem Chance-Button. Hallo, wer ist da?
3: Ja, hier ist Simone Leisken, hallo.
1: Hallo Simone. Na, geht's dir gut? Hast einen schönen Sonntag, Simone.
3: Ja, ich bin auf dem Weg in den Urlaub.
1: Oha, wohin geht's denn?
3: Nach Kellenhusen.
1: Oh, schön. Wollen wir tauschen einmal? Du hier?
3: Nein.
1: Ach, danke. Das ist aber lieb von dir. Na gut, dann tschüss. Hab noch einen schönen Sonntag. Späßchen, was hast du raus?
3: So, das ist Dirty Dancing.
1: Das ist richtig. Und damit hast du jetzt sogar 100 Euro gewonnen. Herzlichen Glückwunsch. Das ist immer ein schönes Urlaubsgeld, oder?
3: Ja, perfekt.
1: Ne? Bleib mal bitte am Telefon, ganz viel Freude und dann wünsche ich einen erholsamen Urlaub natürlich. Bin ich ein bisschen neidisch jetzt.
2: Ich auch.
1: Ich auch mal gerne Urlaub machen, gönnt mir der Spielechef.
2: Als ob du nicht genug Urlaub hättest, du bist ja dauernd im Urlaub.
1: So weiter mit dem Text hier. 100 genau. Euro, der nächste Film. Was ist denn das hier bitte für ein Film? So ist, oh, das ist aber echt, ja? Kompliziert, wow.
2: Kurz.
1: Sehr kurz. Wer weiß, was wir hier suchen für 100 Euro netto und steuerfrei? Also erste Runde ist aufgelöst. Ne, bitte abhaken. Gedanklich Dirty Dancing ist gelöst. Die nächsten 100 Euro gehen raus. Was ist das? Boah. Naja, also ich bin gespannt. 100 Euro sind fix. Runde gestartet. 0137 90 30 200 0137 90 30 200 50 Cent aus allen deutschen Netzen. Also was hört man denn hier? Ein If. So, das war's. Das ist ja Wahnsinn. Also, krass. Bin ein bisschen sprachlos gerade. Aber gut, das ist der Ernst meiner Kollegen. 0137 90 30 200 0137 90 30 200 50 Cent aus allen deutschen Netzen mit Leitung 2. Bist du live in der Show, kannst 100 Euro gewinnen, netto und steuerfrei. Mike wird nicht mehr gewinnen, der war in der vorhergehenden Sendung da, meinte das. Was kommt raus?
4: Titanic.
1: Titanic, oh ja, da, ja, klingt naheliegend, ne? Mike, es gibt ein Problem, es ist leider nicht Titanic, es tut mir leid. Das sage ich halt auch gerne immer wieder meinen Kollegen, die Gefahr bei solchen kurzen Dingern besteht natürlich, dass, ja, dann auch falsche Antworten kommen, ne? Was ist das hier? Mein Gott, was ist das für ein Film? Und wer das weiß, gewinnt jetzt, und ich mache das eigenmächtig, weil ich finde es echt brutal, diesen Ausschnitt, 200 Euro. Sag nichts, Mirko, nein, sage nichts, sprich zur Hand. 0137 90 30 200 50 Cent aus allen deutschen Netzen. Es geht um den doppelten Gewinn. 200 Euro nimmst du dir mit Leitung 2, bist du live hier bei uns in der Show. 200 Euro heute gewinnen, heute kassieren. Das Geld hast du noch heute, am Sonntag, auf dem Konto. Und ich kenne keine andere Radiosendung, wo überhaupt am Sonntagmittag jemand jemand live steht und Geld verteilt.
2: So ist das.
1: Können wir auch mal stolz sein hier auf uns,
2: auf
1: oder?
2: Auf jeden Fall.
1: 200 Euro, was ist das hier bitte für ein Film? Und wer das weiß, nimmt sich die 200 Euro mit, aber Titanic ist es nicht, ne?
2: Nee.
1: Danke, Mirko. 0137 90 30 200 50 Cent aus allen deutschen Netzen. Auch Herr Frenzel war schon mal bei uns in der Sendung, er meinte das.
2: Dann bitteschön die Lösung, bitte.
0: Das ist Romeo und Julia.
1: Romeo und Julia?
0: Ja.
1: Ah, na, die Richtung stimmt schon mal. Halbwegs, aber wir suchen leider nicht, Herr Frenzel, wir suchen leider nicht Romeo und Julia. Es tut mir leid.
2: Wie war denn der Titel von Romeo? Ich weiß
1: kann
2: das gar
1: weiß
2: nicht.
1: Ich auch nicht. Habe ich damals gerne geguckt, aber keine Ahnung.
2: Ja, du kennst ja alle Filme. Als
1: in der Tat.
2: Cineast.
1: Ja, deswegen bin ich skeptisch bei dem hier, wirklich, ganz ehrlich.
2: Okay, wer hat's raus? Scheint schwerer zu sein, ich verdoppel die 200 Euro.
1: Jetzt, ne, warte mal ganz kurz, weil man kennt doch den Film gar nicht mehr.
2: Lass mich doch mal ausreden. Es reicht eine Person, die es weiß. 400 Euro Garantie gewinnen gehen heute noch aufs Konto.
1: Da möchte ich dich wirklich nicht ausreden lassen.
2: Warum denn? 400 Euro ist doch genial.
1: Ja, schon, aber ganz ehrlich, viel zu viel Geld hier für den Schnipsel, das ist doch Wahnsinn. 400 Euro jetzt unter der 0137 90 30 200. Ich hab's euch gesagt, Freunde, 0137 90 30 200 50 Cent aus allen deutschen Netzen. Was ist das hier? Kennt den noch wer? Also so präsent ist doch auch der Film nicht mehr.
2: Meinst du?
1: Wie meine ich?
2: Ich bin ein bisschen älter als du, das ist ja mein Jugendfilm. Deshalb
1: das ist richtig. Das sieht man. Was ist das für ein Film? Es geht jetzt um wie viel Geld? Ich komme nicht mehr mit.
2: Um 400. Ah nee, komm, wir machen 500. Es geht ab jetzt um 500 Euro, weil du so süß bist. 500 Euro Garantiegewinn.
1: 500 Euro für diesen Film. Ist irgendwer da? 0137 90 30 200. Also hier, Telefonleitung ist bei mir noch grau. Es ist echt noch keiner da. Ich sag nur, wie es ist, ne? 500 Euro jetzt unter der 0137 90 30 200. 50 Cent aus allen deutschen Netzen. 500 Euro gehen hier auf jeden Fall raus. Wir brauchen bitte nur die richtige Lösung. Jörg war schon mal in einer anderen Sendung da und meinte das. Hast du die richtige Lösung für uns?
4: A Star is Born.
1: A Star is Born, hier mit Lady Gaga.
4: Ja.
1: Ah, auch ein musikalisch. Das sind alles super musikalische Filme, aber es ist leider auch nicht der Film, den wir suchen, Jörg. Es tut mir leid, das stimmt doch auch nicht. Star is Born. Keine Ahnung, wie das so wieder klingt.
2: Aber das kann ich nachvollziehen, weil, ja, aber...
1: Schön, dass du noch was nachvollziehen kannst.
2: Einen Film suchen wir. Ja,
1: kannst
2: doch.
1: Kannst von Anfang an nicht nachvollziehen, dass man so ein Ding hier spielt. Also was
2: geht
1: was
2: in die richtige Richtung. Komm, ich leg nochmal einen Huni oben drauf. So, wir sind ganz nah dran. 600 Euro Garantiegewinn.
1: Wie heißt dieser Film, bitte? Das ist nicht A Star is Born. Das ist nicht Romeo und Julia. Das ist nicht Titanic. 0137 90 30 200. Der Film ist doch überhaupt nicht präsent mehr. 0137 90 30 200. 50 Cent aus allen deutschen Netzen. Oder vielleicht täusche ich mich auch, aber was ist denn das für ein Film? Ist doch Wahnsinn.
2: Ich habe immer Blues getanzt früher dazu.
1: Schön. 0137 90 Gerne. 30 200 50 Cent aus allen deutschen Netzen. Mit Leitung 2 bist du live bei uns in der Show. Es ist aber immer noch keiner da, ne?
2: Ja, dann erhöhe ich. Ich mach 700. Nee, komm, 750 mache ich.
1: Bitte?
2: 750 Euro Garantiegewinn. Wer es weiß, jetzt anrufen, Leitung 2 treffen, 750 Euro mitnehmen.
1: Dann gilt aber bitte jetzt: 750 Euro gehen raus am Sonntag. Du sagst uns bitte innerhalb der nächsten 50 Sekunden, was das für ein Film ist. Schnapp dir das Geld, 750 Euro unter der 0137 90 30 200. 0137 90 30 200. 50 Cent aus allen deutschen Netzen. Bitte, 750 Euro werden rausgehen. Und das garantieren wir sogar. Frau Böckner, die war in einer anderen Sendung da, sie meinte das. Was haben Sie raus, bitte?
5: Ja, ich habe die Bestzeit-Story raus.
1: West Side Story gab es jetzt auch vor kurzem erst eine Neuverfilmung, ne? Aber daher kann ich Ihnen ganz sicher sagen, das ist nicht West Side Story, was wir hier suchen, Frau Birkner.
2: Falsch vorgesagt, habe ich da im Hintergrund gehört. Es ist nicht die West Side Story. Wie klingt denn die? Habe ich auch nie gesehen. Sorry, aber... Okay, jetzt werd ich langsam echt nervös.
1: Es fängt früh an.
2: So, Leute, wer hat das Ding raus? Ich mach Folgendes.
1: Ich hab's aber euch gesagt, ich hab's euch gesagt am Anfang.
2: Ich geb die Runde.
1: Ich hab's vor 5 Minuten gesagt.
2: Schluss, ich geb die Runde nochmal frei. Ich will keine falsche Antwort hören. Gesagt. 1000 Euro. Ich mach's dir. Für die richtige Lösung gibt's hier sage und schreibe 1000 Euro. Und die sind heute Nachmittag noch auf dem Konto.
1: Ganz kurz. 1000 Euro gehen raus, das garantieren wir. Einen Moment, ganz kurz. Wenn irgendeiner gerade am Radio ist, zu 100% sich sicher ist, was das für ein Film ist. Dann bitte hol dir jetzt die 1000 Euro und bitte wähle jetzt mit mir, damit wir diese Runde endlich beenden können. Die 0137 90 30 200. Runde ist jetzt gestartet. Leitung 2 ist grün. 1000 Euro gehen raus und das unter der 0137 90 30 200 0137 90 30 200 für 50 Cent aus allen deutschen Netzen. Wir brauchen die richtige Lösung. Wir haben so viele falsche Antworten gehört. Titanic ist es nicht. Romeo und Julia ist es nicht. A Star is Born ist es nicht. Und wir werden jetzt, wenn irgendwer da draußen ist und weiß, was das hier ist, die Gewinnchance erhöhen.
2: 1000 Euro. Okay, ich verdreifache jetzt deine Gewinnchance. Guck mal,
1: was heißt das?
2: Wir haben nicht mehr viel Zeit. Drei Leitungen, Leitung 2, 3, 4 sind offen. Dreifache Gewinnchance, wir haben nicht mehr viel Zeit. Jeden Augenblick kann es klingeln. 1000 Euro warten!
1: So, es sind jetzt drei Studioleitungen geöffnet. Nochmal ganz kurz, Es sind jetzt drei Leitungen offen für 1000 Euro und die werden definitiv rausgehen. Es wird einen Gewinner geben. Wir brauchen nur die richtige Lösung unter der 0137.
2: Nur ist gut.
1: 90, 30, 200, 0137, 90, 30, 200, 50 Cent aus allen deutschen Netzen. Sonntagmittag, 23. August, live. Ist irgendwer da draußen und kann uns bitte sagen, wie dieser Film heißt? Ganz ehrlich, ich hab's euch vor 10 Minuten gesagt, es ist echt, das ist ein Ausschnitt, da kommst du nicht drauf. Du hörst ein If, das ist es. If, ja, das ist alles.
2: Na, schon längeres
1: If. Ich werde heute Nacht von If träumen, ganz ehrlich, Freunde.
2: Will ich gar nicht wissen. Wer träumt von 1000 Euro und wer nimmt sie mit? Jeden Sekunde kann es soweit sein. Ich gebe nochmal drei Leitungen oben drauf. Ich verdoppel die dreifache Gewinnchance. Leitung 8, Glücksleitung 13 und die 15 mit dabei. 6 Leitungen, 1000 Euro. Jetzt gewinnen, heute Nachmittag noch kassieren.
1: So, und wir sind guter Dinge, dass es jetzt gleich klingelt. Wer weiß, welchen Film wir suchen, der wählt bitte jetzt die 0137. 90, 30, 200. Es sind jetzt sogar 6 Studioleitungen geöffnet. Wir sind so verzweifelt, dass wir gerade 6 Leitungen zu uns ins Studio geöffnet haben. Es tut sich nach wie vor noch nichts. Bitte ändern, 1000 Euro mitnehmen. Das ist hier keine Quatschveranstaltung. Das Geld wird rausgehen. Wir brauchen bitte einen Gewinner. Jetzt unter der 0137. 90, 30, 200 für 50 Cent aus allen deutschen Netzen. Wer weiß, wie dieser Film hier heißt, gewinnt 1000 Euro, netto und steuerfrei. Das Geld wird rausgehen und auch das garantieren wir nochmal. Ne?
2: Auf jeden Fall. Bitte nicht Titel oder Interpretin sagen. Wir suchen den Film.
1: Richtig, das ist
2: den Film.
1: Ja.
2: So, und wenn du den Film raus hast, gibt es jetzt die Leitung 21 dazu. Siebenfache Gewinnchance. Die Sendung geht gleich zu Ende.
1: 12.43 Uhr, das Cash-Quiz ist bald zu Ende. Liebe Freunde, irgendeiner am Radio, bitte, der weiß, was das ist. Es ist nicht Titanic, das haben wir gehört, oder Romeo und Julia. 0137 90 30 200 0137 90 30 200 für 50 Cent aus allen deutschen Netzen. Es sind mittlerweile 7 Studioleitungen geöffnet und es ist immer noch keiner bei uns. Kann das bitte irgendwer ändern? Welchen Film suchen wir? Ein Film, der anscheinend auch nicht mehr so präsent ist. Ich weiß nicht, ob man den noch so kennt, aber gerade ist aktuell noch keiner bei uns.
2: Ja, ein Klassiker, aber der Ausdruck kurz. Okay, es sind die letzten 120 Sekunden gleich und ich garantiere, der Gewinn geht raus. Einer von euch wird 1000 Euro reicher sein. Und ich gebe jetzt nochmal drei Leitungen oben drauf. Die 24, die 26, die 27. Heißt ab jetzt in den letzten Sekunden die 10-fache Gewinnchance zu 1000 Euro netto steuerfrei, die heute noch rausgehen.
1: Achtung! Und das wird jetzt interessant für dich. Du kennst diesen Film? Dann hol dir bitte die 1000 Euro ab, bevor die Sendung hier gleich beendet wird, denn das Geld wird rausgehen. Mhm. Es wird einen Gewinner geben, das garantieren wir. Wir brauchen bitte nur jemanden, der auch die Nummer wählt und auflöst unter der 0137 90 30 200 0137 90, 30, 200, 50 Cent aus allen deutschen Netzen. 10 Leitungen sind jetzt geöffnet. Mike war schon mal bei uns und meinte, dass hier das sei Titanic? Das ist nicht Titanic. Herr Frenzel meinte Romeo und Julia. Keine Ahnung, wie das klingt. Jörg dachte an A Star is Born und Frau Birkner meinte die West Side Story. 0137 90 30 200 für 50 Cent aus allen deutschen Netzen. Wer weiß, welchen Film wir suchen, gewinnt die 1.000 Euro netto und steuerfrei. 10 Studioleitungen sind geöffnet, eine davon treffen, du kommst direkt zu uns. Und damit haben wir es jetzt 12.45 Uhr. Es ist immer noch keiner da, Mirko.
2: Hey, da draus. Komm, ich gebe nochmal 2 Leitungen obendrauf. 2 Leitungen obendrauf. Damit ab jetzt, Achtung. Komm. Die 12-fache Gewinnchance. 32 und die 33. 12 Leitungen führt zu uns. Wer löst das Ding denn jetzt?
1: 0137 90 30 200. Begonnen die Sendung mit einer Leitung. Es sind jetzt 12 geöffnet. Es ist immer noch keiner da. 0137 90 30 200 für 50 Cent aus allen deutschen Netzen. Liebe Freunde, am Sonntagmittag, wir möchten die 1000 Euro gerne verschenken. Das Geld wird rausgehen. Das Geld wird nicht bei uns bleiben, das garantieren wir. Aber weiß irgendwer, was das für ein Film ist? Ich muss jetzt ein letztes Mal fragen, weil die Kollegen aus der Regie wollen uns gleich hier den Saft abdrehen. Wie heißt dieser Film? Bitte jetzt durchklingeln und 1000 Euro gewinnen unter der 0137 90 30 200. Jetzt kann es echt jede Sekunde klingeln. Cash-Quiz ist gleich zu Ende. Tut mir leid, wenn es heute für die meisten zu schwer geworden ist. Vielleicht klappt es nächste Woche wieder mit dem Gewinn. 0137 90 30 200. 50 Cent aus allen deutschen Netzen. So, die Regie zählt uns jetzt gerade wirklich runter. Wir brauchen ein Klingeln. Mirko, wir brauchen ein Klingeln.
2: Ich habe ein Gefühl, dass die 13. Leitung jetzt Glück bringt. Leitung 37, 13 Leitungen. Mit dem nächsten Anruf könnte es klappen. 1000 Euro warten.
1: Letzte Amtshandlung von uns. 13 Leitungen sind jetzt geöffnet. Regie sagt, ich soll ein letztes Mal diesen Schnipsel abspielen. Und jetzt brauchen wir dich bitte. Oh Gott, das Sendungsende ist da. 0137 90 30 200 0137 90 30 200 50 Cent aus allen deutschen Netzen. Ich kenne mich echt so gut aus mit Filmen, aber selbst da wäre ich raus, ganz ehrlich. Was suchen wir denn bitte für einen Film? Hat den überhaupt noch irgendwer präsent? Ich meine, der liegt schon ein paar Jahrzehnte zurück. Kannst doch von den Hörern nicht verlangen, dass die Leute das auch noch wissen.
2: Hahaha, okay, sind das wirklich die letzten Sekunden? Das mache ich eigentlich nie. Weißt du was, ich gebe nochmal 2 Leitungen oben drauf. Wir machen die 15, die 15-fache Gewinnchance gibt's doch nicht. Die 44, die 45. Heute gewinnen, heute kassieren.
1: 1000 Euro, das Geld ist heute auf deinem Konto. Letzten 120 Sekunden der Sendung sind angebrochen. Die Regie sagt, die Sendung wird gleich beendet. Bitte tu uns den Gefallen und löse jetzt auf unter der 0137. 90 30 200, bitte löse jetzt auf unter der 0137. 90 30 200, 50 Cent aus allen deutschen Netzen. 15 Leitungen sind geöffnet, das gab es hier, glaube ich, wirklich noch nie.
2: Nee.
1: 1000 Euro werden rausgehen und in den letzten 110 Sekunden. Wir brauchen jetzt ein Telefonklingeln. Es wird jemand 1000 Euro gewinnen. Und zwar für genau diesen Film. Und jetzt frage ich, ist schon irgendwer in den Leitungen drin?
2: Nein, alle noch grün. Die warten.
1: Einer, bitte einer.
2: Nein. Oh Gott, 90 Sekunden garantiert klingeln. 1000 Euro jetzt gewinnen, heute kassieren.
1: 0137 90 30 200. Ist jetzt jemand da?
2: Nein.
1: 0137 90 30 200. 50 Cent aus allen deutschen Netzen. Letzten 80 Sekunden. Ist jetzt jemand da?
2: Wir warten. 60 Sekunden, nicht mal mehr.
1: 1000 Euro werden rausgehen für den richtigen Film. Nicht Titanic, nicht A Star Is Born. Das haben wir alles schon mal gehört. West Side Story ist es auch nicht. Ist jetzt jemand da in den letzten 70 Sekunden?
2: 1000 Euro sind noch da, die sind noch zu holen.
1: Es ist noch keiner da. 0137 90 30 200 0137 90 30 200 50 Cent aus allen deutschen Netzen. Und wenn du gleich unsere Stimmen in deinem Telefon hörst, lege bitte nicht auf. Du kannst dir wie viel Geld gewinnen?
2: Satte 1000 Euro netto steuerfrei heute Nachmittag noch auf dem Konto.
1: Aber die Lösung muss stimmen. Wie heißt der Film, den wir heute hier suchen? 0137 90 30 200. Letzten 35 Sekunden. Das müsste eigentlich jetzt dann auch schon klingeln. 0137 90 30 200. 50 Cent aus allen deutschen Netzen. Ist auch nicht, weil es Mirko gerade macht, die Klapperschlange, die wir hier suchen.
2: Nein.
1: 0137 90 30 200. 50 Cent aus allen
2: der
1: deutschen Netzen.
2: Der Chance-Button kreist und
1: was
2: kreist.
1: Was ist es? Oh. Durchgestellt mit dem Chance-Button. Wer ist jetzt da? Hallo?
6: Hallo. Jan hier.
1: Jan, deine Lösung.
6: Bodyguard.
1: Oh, Jan. Das ist so richtig. Und deswegen hast du jetzt gerade 1.000 Euro gewonnen, Jan. Herzlichen Glückwunsch. Was sagst du dazu?
6: Sehr gut, danke.
1: Bleib bitte am Telefon. Ja, schönen Sonntag.
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1: In Lohnsfeld und Bottenbach gibt's gerade 19 Grad. Rosenkopf meldet 18 Grad.
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2: Ich bin Tine Klimach. Rente, Steuern, Entbürokratisierung. Bundeskanzler Merz will eine zügige Umsetzung der von der schwarz-roten Koalition beschlossenen Reformen. Die Beschlüsse müssten so schnell wie möglich umgesetzt werden, sagte er der Bild am Sonntag.
3: Es gehe um eine schnelle und umfassende Entlastung für die Wirtschaft, vor allem fürs Handwerk und den Mittelstand. Das Kabinett kommt am Dienstag und Mittwoch in Schloss Neuhardenberg in Brandenburg zusammen. Wichtige Themen sind dabei auch die Ankurbelung der Wirtschaft sowie ein stärkerer Schutz vor Hitze und weiteren Folgen des Klimawandels. Trotz teils massiver Kritik aus Wirtschaft, Opposition, aber auch aus den eigenen Reihen, will die Bundesregierung an ihrem bisherigen Kurs festhalten, so der Kanzler weiter. Aus Berlin, David Riemer.
2: Italien will trotz neuer EU-Regeln bis auf Weiteres keine Migranten aus Deutschland zurücknehmen. Das sagte Vize-Regierungschef Matteo Salvini. Er begründet das damit, dass deutsche Hilfsorganisationen mit Schiffen Flüchtlinge im Mittelmeer aufnehmen und nach Italien bringen. Zwischen Rom und Berlin gibt es deshalb Streit über den Umgang mit den Menschen. Wieder Hitzealarm, auch für viele deutsche Urlauber. In Griechenland hat eine heiße Wetterphase begonnen, die voraussichtlich über eine Woche andauern wird. Die Temperaturen werden örtlich auf bis zu 40 Grad Celsius steigen, teilt das Wetteramt mit. Behörden wappnen sich, örtliche Ärzte geben Tipps.
4: Wegen extremer Trockenheit herrscht in weiten Teilen des Landes hohe Waldbrandgefahr. In Athen wurden klimatisierte Hallen geöffnet für Einwohner, die keine Klimaanlage zu Hause haben. Für herrenlose Tiere gibt es mehr als 130 Trinkstellen. Die Behörden raten besonders Touristen, die direkte Sonne zu meiden und ausreichend Wasser zu trinken. Auf keinen Fall fettige Nahrung und Alkohol zu sich nehmen, sagen die Ärzte. Aus Athen, Takis Zafos.
2: Zum Sport. Bayern-Profi Harry Kane ist zum Fußballer des Jahres in Deutschland gewählt worden. Sein Münchner Clubcoach Vincent Kompany gewann die Wahl zum Trainer des Jahres. Fußballerin des Jahres wurde Julia Gwin, ebenfalls vom FC Bayern. Der englische Nationalstürmer Kane setzte sich vor seinem französischen Teamkollegen Michael Olise durch. Auf Platz 3 landete der deutsche Nationalspieler Dennis Undaff vom VfB Stuttgart. Die Wahl findet unter deutschen Sportjournalisten statt.
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0: Lautern, Pirmasens und Zweibrücken zeigt sich der Sonntagmittag freundlich durchwachsen. Teils Wolken, teils Sonne und aktuell um die 20 Grad. Am Nachmittag klettern die Werte nur noch knapp auf 21 bis 22 Grad, bevor der Himmel vielerorts wieder klarer wird. Heute Abend bleibt es ruhig und angenehm mild, in der Nacht geht's dann spürbar runter.
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0: In Lohnsfeld und Bottenbach gibt's gerade 19 Grad, Rosenkopf meldet 18 Grad.
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0: Rund um Kaiserslautern, Pirmasens und Zweibrücken zeigt sich der Sonntagmittag freundlich durchwachsen. Teils Wolken, teils Sonne und aktuell um die 20 Grad. Am Nachmittag klettern die Werte nur noch knapp auf 21 bis 22 Grad, bevor der Himmel vielerorts wieder klarer wird. Heute Abend bleibt es ruhig und angenehm mild, in der Nacht geht's dann spürbar runter.
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0: In Sambach gibt es gerade 20 Grad, Kroppen meldet 20 und Delfeld liegt bei 21 Grad.
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2: Ich bin Dirk Zeitler. Italien will trotz neuer EU-Regeln bis auf Weiteres keine Migranten aus Deutschland zurücknehmen. Das sagte Vizeregierungschef Salvini. Er begründete dies damit, dass deutsche Hilfsorganisationen mit Schiffen Flüchtlinge im Meer aufnehmen und nach Italien bringen.
3: Theoretisch muss Italien nach den neuen EU-Regeln die Menschen aufnehmen, weil jeder Migrant in dem EU-Land einen Asylantrag stellen muss, das er zuerst betreten hat. Deshalb wollen Deutschland und andere Länder Migranten wieder zurückschicken, die über die italienische Küste in die EU kamen. Trotzdem hat Rom seit Inkrafttreten des neuen Pakts Mitte Juni keinen einzigen Migranten aus Deutschland zurückgenommen. Italien sagt, das Aufnahmesystem ist komplett überlastet. Laut italienischen Medien soll es bald neue Gespräche zwischen Berlin und Rom geben. Tine Klimach, Nachrichtenredaktion.
2: Die Ukraine braucht nach den Worten von Präsident Zelensky dringend Milliarden zur Finanzierung des Abwehrkampfs gegen Russland. Kiew erwarte von der EU 30 Milliarden Euro für die Verteidigungsausgaben, sagte er in Kiew. Allein 20 Milliarden seien notwendig, um die Gehälter der Soldaten, die Kompensation für die Familien der Gefallenen und

0: andere Ausgaben zu bezahlen, so Zelensky. Bundeskanzler Merz will das schwarz-rote Kabinett bei seiner Klausur in der kommenden Woche auf eine schnelle Umsetzung von Reformen einschwören. Es geht unter anderem um Rente, Steuern, Entbürokratisierung und Digitalisierung. Die Beschlüsse müssten so schnell wie möglich umgesetzt werden, sagte er der Bild am Sonntag.
1: Dass der FC Bayern bei den Männerpreisen abräumt, kommt wenig überraschend, so souverän wie die Bayern letzte Saison aufspielten. Stürmer Harry Kane überzeugte die abstimmenden Sportjournalisten dabei wohl vor allem mit seinen 61 Toren für den Rekordmeister in 51 Pflichtspielen. Bayern Coach Kompany galt bei den Trainern auch als klarer Favorit, nachdem er die Bayern zum Double-Gewinn gecoacht hat. Dass Julia Gwinn zur Fußballerin des Jahres in Deutschland gekürt wurde, kommt etwas überraschender nach ihren vielen jüngsten Verletzungen. Sportkollegen würdigen aber vor allem neben ihrem Spiel auch ihre Kämpfermentalität und Einstellung. Ronny Tochau, Nachrichtenredaktion.
0: Zum Sport. Bayern-Profi Harry Kane ist zum Fußballer des Jahres in Deutschland gewählt worden. Sein Münchner Clubcoach Vincent Kompany gewann bei der vom Kicker organisierten Abstimmung die Wahl zum Trainer des Jahres. Fußballerin des Jahres wurde Julia Gwinn, ebenfalls vom FC Bayern.
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3: In Hirschhorn, Gersbach und Wiesbach zeigt sich der Sonntagmittag ganz unterschiedlich, aber insgesamt eher freundlich. Von bedeckt bis überwiegend klar, dazu um die 20 bis 21 Grad. In den nächsten Stunden lockert's vor allem in der Region Kaiserslautern und rund um Zweibrücken noch etwas auf, während Pirmasens schon richtig stabil hell unterwegs ist. Heute bleibt es bei angenehmen 21 bis 23 Grad, morgen wird's dann überall etwas wärmer, teils sogar bis 26 Grad.
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0: In Sambach gibt's gerade 20 Grad, Kroppen meldet 20 und Delfeld liegt bei 21 Grad.
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0: In Hirschhorn, Gersbach und Wiesbach zeigt sich der Sonntagmittag ganz unterschiedlich, aber insgesamt eher freundlich. Von bedeckt bis überwiegend klar, dazu um die 20 bis 21 Grad. In den nächsten Stunden lockert's vor allem in der Region Kaiserslautern und rund um Zweibrücken noch etwas auf, während Pirmasens schon richtig stabil hell unterwegs ist. Heute bleibt es bei angenehmen 21 bis 23 Grad, morgen wird's dann überall etwas wärmer, teils sogar bis 26 Grad.
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2: 23. August 2005. Green Day sind mit Wake Me Up When September Ends neu in den Charts. Produzent Rob Cavallo kann es nicht fassen. Die Tür zu seinem Studio ist aufgebrochen. Er wurde ausgeraubt. Wie soll er das nur den Jungs von Green Day sagen? Mit denen arbeitet er 2003 an ihrem 7. Album und das ist weg. Geklaut. Komplett. 20 Songs und monatelange Arbeit einfach weg. So richtig gut fand er die Songs nicht, wenn er ganz ehrlich ist, also fasst er einen Entschluss. Er wird ehrlich sein. Ändern kann er das Dilemma jetzt sowieso nicht mehr. Wenn sie ihn feuern, dann ist es halt so. Also wagt er die Flucht nach vorne. Und die Jungs von Green Day reagieren richtig entspannt. In der Rückschau sagen sie sogar, dass dieser Einbruch das Beste war, das ihnen je passiert ist. Sie fangen von vorne an, verwerfen die 20 Songs, die eigentlich schon so gut wie fertig waren, und schreiben alles neu. Raus kommt ihr erfolgreichstes Album American Idiot, eine Rockoper über die fiktive Figur Jesus of Suburbia. Alle Songs ordnen sich der Story dieser Oper unter, nur einer passt da eigentlich gar nicht so richtig rein. Wake Me Up When September Ends ist ein extrem persönlicher Song. Als Frontmann Billy Joe Armstrong 10 ist, stirbt sein Vater an Krebs. Durch diesen Song verarbeitet Billy seine Trauer und packt seine Gedanken, die er damals mit 10 hat, in Worte. Lasst mich alle in Ruhe und weckt mich einfach auf, wenn der September vorbei ist.

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0: In Winzeln gibt es gerade 21 Grad, Erlenbach meldet 21 und Althornbach liegt bei 22 Grad.
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2: Ich bin Dirk Zeitler. Der heftig kriselnde VW-Konzern steht vor brisanten Tagen. Kommende Woche soll eine Reihe von außerordentlichen Betriebsversammlungen bei Volkswagen stattfinden. VW-Vorstandschef Blume hat jetzt in der Bild am Sonntag einen Appell an die Belegschaft gerichtet.
3: Die Autobranche steckt in der Krise. Geopolitik, Handelsbarrieren und schwache Märkte. Und viele der großen deutschen Autokonzerne haben zu lange auf Verbrenner gesetzt, anstatt auf E-Autos. Da kommt viel zusammen. VW-Konzernchef Blume schwört die Belegschaft weiter auf tiefgreifende Einschnitte ein. Auf die nächsten Wochen komme es an, alle müssten mitziehen, sagte er im Zeitungsinterview. Blume hatte bereits im Frühjahr angekündigt, den Sparkurs deutlich verschärfen zu wollen. Seitdem wird um 4 Werke und bis zu 50.000 Stellen gebankt. Tine Klimach, Nachrichtenredaktion.
2: Italien will trotz neuer EU-Regeln bis auf Weiteres keine Migranten aus Deutschland zurücknehmen, das sagte Vizeregierungschef Salvini. Er begründete dies damit, dass deutsche Hilfsorganisationen mit Schiffen Flüchtlinge im Meer aufnehmen und nach Italien bringen. Zwei Bergdramen in Tirol haben Deutsche das Leben gekostet. In einem Klettergarten ist ein 19-Jähriger aus Hamburg vor den Augen seiner Freundin in den Tod gestürzt. Und bei einer Bergtour in den Zillertaler Alpen in Tirol verunglückte ein 64-jähriger Mann aus Oberursel tödlich.
4: Gleich zwei Deutsche sind in Tirol vor den Augen ihrer Freunde und Verwandten in den Tod gestürzt. Ein 19-Jähriger aus Hamburg fällt in einem Klettergarten am Großglockner, da wo man eigentlich gesichert ist, aus 40 Metern Höhe in die Tiefe. Die Freunde können nichts machen. In den Zillertaler Alpen stürzt ein 64-Jähriger beim Gipfelabstieg vor den Augen seines Sohnes und seines Neffen 80 Meter in die Tiefe. Der Notarzt kann nur noch den Tod feststellen. Aus Genf, Christiane Ölrich.
2: Zum Sport. Bayern-Profi Harry Kane ist zum Fußballer des Jahres in Deutschland gewählt worden. Sein Münchner Clubcoach Vincent Kompany gewann bei der von Kicker organisierten Abstimmung die Wahl zum Trainer des Jahres. Fußballerin des Jahres wurde Julia Gwin, ebenfalls vom FC Bayern.
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0: Rund um Kaiserslautern, Pirmasens und Zweibrücken zeigt sich der Nachmittag freundlich, bei knapp 21 Grad und nur ein paar Wolken. Später wird's vielerorts sogar noch klarer und angenehm ruhig. In der Nacht geht's dann spürbar runter auf Werte um die 8 bis 11 Grad, bevor morgen wieder verbreitet dichte Wolken übernehmen und es auf rund 22 Grad geht.
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0: In Winzeln gibt es gerade 21 Grad, Erlenbach meldet 21 und Althornbach liegt bei 22 Grad.
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0: Rund um Kaiserslautern, Pirmasens und Zweibrücken zeigt sich der Nachmittag freundlich, bei knapp 21 Grad und nur ein paar Wolken. Später wird es vielerorts sogar noch klarer und angenehm ruhig. In der Nacht geht's dann spürbar runter auf Werte um die 8 bis 11 Grad, bevor morgen wieder verbreitet dichte Wolken übernehmen und es auf rund 22 Grad geht.
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0: In Sambach gibt es 21 Grad, Schweigs liegt bei 21 Grad und in Walshausen sind es 22 Grad.
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2: Ich bin Dirk Zeitler. Zwischen Deutschland und Italien verschärft sich ein Streit über den Umgang mit Bootsflüchtlingen aus dem Mittelmeer. Der italienische Vizeregierungschef Salvini verkündete am Wochenende, sein Land werde aus Deutschland keinen einzigen illegalen Einwanderer zurücknehmen, solange deutsche Hilfsorganisationen mehr unterwegs seien. Die Bundesregierung verweist hingegen auf bestehende EU-Regelungen.
3: Italiens rechte Dreierkoalition von Ministerpräsidentin Giorgia Meloni begründet ihre Haltung damit, dass deutsche Hilfsorganisationen seit Jahren auf dem Mittelmeer immer wieder Bootsflüchtlinge an Bord nehmen, um sie dann in italienische Häfen zu verschiffen. Angeblich kamen auf diese Weise allein seit Jahresbeginn 2200 Migranten ins Land. Rom verlangt nun, dass diese Zahl mit der Zahl der möglichen Rückkehrer aus Deutschland verrechnet wird und besteht auf einem Ausgleich aus Berlin. Aus Rom, Christoph Saturn.
2: Der heftig kriselnde VW-Konzern steht vor brisanten Tagen. Kommende Woche soll eine Reihe von außerordentlichen Betriebsversammlungen bei Volkswagen stattfinden. Die Arbeitnehmerseite fordert Details zu den befürchteten massiven Sparplänen. VW-Vorstandschef Blume hat jetzt in der Bild am Sonntag einen Appell an die Belegschaft gerichtet.
4: Die Autobranche steckt in der Krise. Geopolitik, Handelsbarrieren und schwache Märkte. Und viele der großen deutschen Autokonzerne haben zu lange auf Verbrenner gesetzt, anstatt auf E-Autos. Da kommt viel zusammen. VW-Konzernchef Blume schwört die Belegschaft weiter auf tiefgreifende Einschnitte ein. Auf die nächsten Wochen komme es an. Alle müssten mitziehen, sagte er im Zeitungsinterview. Tine Klimach, Nachrichtenredaktion.
2: Zwei Bergdramen in Tirol haben Deutschen das Leben gekostet. In einem Klettergarten ist ein 19-Jähriger aus Hamburg vor den Augen seiner Freunde in den Tod gestürzt. Bei einer Bergtour in den Zillertaler Alpen in Tirol verunglückte ein 34-jähriger Mann aus Oberursel tödlich. Zum Sport. Bundesliga-Absteiger 1. FC Heidenheim hat im DFB-Pokal bei einem Viertligisten eine Demontage erlebt. Der SSV Jedelow 2 jubelte über eine große Überraschung und seinen erstmaligen Zweitrundeneinzug. Ohne seinen gesperrten Langzeittrainer Frank Schmidt an der Seitenlinie blamierte sich der Fußball-Bundesligist beim niedersächsischen Regionalligisten mit einer 2:5-Schlappe.
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0: Zwischen Kaiserslautern, Pirmasens und Zweibrücken liegt der Nachmittag heute eher unter einer dichten Wolkendecke. Nur rund um Bottenbach.

0: Bach und Rosenkopf blitzt zwischendurch auch mal die Sonne durch. Dazu pendeln die Werte meist um 21 Grad. In der Nacht wird es spürbar frischer, bevor morgen wieder etwas mehr Luft nach oben drin ist.
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0: In Sambach gibt es 21 Grad, Schweix liegt bei 21 Grad und in Weißhausen sind es 22 Grad.
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0: Zwischen Kaiserslautern, Pirmasens und Zweibrücken liegt der Nachmittag heute eher unter einer dichten Wolkendecke. Nur rund um Bottenbach und Rosenkopf blitzt zwischendurch auch mal die Sonne durch. Dazu pendeln die Werte meist um 21 Grad. In der Nacht wird es spürbar frischer, bevor morgen wieder etwas mehr Luft nach oben drin ist.
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0: In Erlenbach, Winsberg und Riedelberg gibt's gerade 22 Grad.
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2: Ich bin Dirk Zeitler. Die Pflegeversicherung ist in Finanznöten.

0: bei pflegenden Angehörigen um Menschen gehe, die unsere Gesellschaft zusammenhalten. Er werde versuchen, diesen Punkt noch zu korrigieren. Auch andere Vertreter der Regierungsparteien hatten sich schon kritisch zu diesem Punkt geäußert. Diskutiert wird nun, wie man einen Erhalt der Rentenpunkte gegenfinanzieren könnte. Ronny Tochau, Nachrichtenredaktion.
1: Zwischen Deutschland und Italien verschärft sich ein Streit über den Umgang mit Bootsflüchtlingen aus dem Mittelmeer. Der italienische Vizeregierungschef Salvini verkündete, sein Land werde aus Deutschland keinen einzigen illegalen Einwanderer zurücknehmen, solange deutsche Hilfsorganisationen im Meer unterwegs seien. Die Bundesregierung verweist hingegen auf bestehende EU-Regelungen. Zwei Bergdramen in Tirol haben Deutsche das Leben gekostet. In einem Klettergarten ist ein 19-Jähriger aus Hamburg vor den Augen seiner Freunde in den Tod gestürzt. Und bei einer Bergtour in den Zillertaler Alpen in Tirol verunglückte ein 64-jähriger Mann aus Oberursel tödlich.
2: Ein 19-Jähriger aus Hamburg fällt in einem Klettergarten am Großglockner, da wo man eigentlich gesichert ist, aus 40 Metern Höhe in die Tiefe. Die Freunde können nichts machen. In den Zillertaler Alpen stürzt ein 64-Jähriger beim Gipfelabstieg vor den Augen seines Sohnes und seines Neffen 80 Meter in die Tiefe. Der Notarzt kann nur noch den Tod feststellen. Aus Genf, Christiane Ulrich.
1: Zum Sport. Bundesliga-Absteiger 1. FC Heidenheim hat im DFB-Pokal bei einem Viertligisten eine Demontage erlebt. Der SSV Jedelo 2 jubelte über eine große Überraschung und seinen erstmaligen Zweitrundeneinzug. Der Regionalligist siegte 5:2 gegen Heidenheim. Der VfL Bochum setzte sich im einzigen Zweitligaduell der ersten Runde des DFB-Pokals gegen Greuther Fürth mit 2:1 durch.
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4: Über Kaiserslautern, Pirmasens und Zweibrücken liegt am Nachmittag ein ziemlich ruhiger Mix aus Wolken und etwas Sonne. Dazu bewegen sich die Temperaturen meist um 21 bis 22 Grad. In Dellfeld wird es morgen mit bis zu 25 Grad noch etwas wärmer. Insgesamt bleibt es freundlich, trocken und angenehm mild.
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0: In Erlenbach, Winsberg und Riedelberg gibt's gerade 22 Grad.
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0: Über Kaiserslautern, Pirmasens und Zweibrücken liegt am Nachmittag ein ziemlich ruhiger Mix aus Wolken und etwas Sonne. Dazu bewegen sich die Temperaturen meist um 21 bis 22 Grad. In Dellfeld wird's morgen mit bis zu 25 Grad noch etwas wärmer. Insgesamt bleibt es freundlich, trocken und angenehm mild.
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2: Yeah. 23. August 2007. Kalcha Candela stehen kurz vor ihrem großen Erfolg mit Hammer.
3: 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Hammer.
2: Eigentlich sind Kalcha Candela bekannt dafür, dass sie meistens in die Reggae-Richtung gehen. Und normalerweise hätten sie wahrscheinlich zur Mitte des Jahres sicher auch einen Reggae-Sommer-Hit rausgebracht, so wie sie es vorher ganz oft gemacht haben, damals 2007. Aber diesmal, da machen es die Jungs aus Berlin anders. Sie lassen sich mit Hammer ein bisschen mehr Zeit und bringen die Nummer erst in Richtung Ende des Sommers raus. Und also Reggae-lastig ist der Song diesmal auch nicht. Hammer ist eine Mischung aus Pop, Dancehall, Hip-Hop und Salsa. Ziemlich jahreszeitneutral und die Texte sind diesmal viel persönlicher. Es geht um ein Mädel, das sie im Club sehen und von dem sie einfach nur hin und weg sind. Sie ist sexy, sie ist glamourös, aber eben auch ein Mix aus Studi und Ghetto. Und das spiegelt das Image der sieben Jungs eigentlich auch perfekt wider. Auf Themen wie Antirassismus, Gleichberechtigung und Multikulti verzichten die Jungs ab da in ihren Songs zum großen Teil. Denn sie sagen, wer mit uns feiert, der hat das Wichtigste sowieso schon kapiert. Mit dieser Einstellung schaffen es die Jungs bis ganz nach oben und werden zu einer wichtigen Größe in der Welt der Musik von Jean-Paul, Seed und Gentleman.

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0: Weilborn und Bottenbach liegen gerade bei 21 Grad. Althornbach meldet 22 Grad.
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2: Ich bin Dirk Zeitler. Die Pflegeversicherung ist in Finanznöten, deshalb ist eine Reform geplant, die auch deutliche Einschnitte beinhalten soll. Doch ein Punkt könnte noch revidiert werden. Der neue Bundesgesundheitsminister Lindemann will die bisher geplanten Einsparungen bei Renteneinsprüchen für pflegende Angehörige möglichst nicht umsetzen. Das sagte er der Bild am Sonntag. Zwischen Deutschland und Italien verschärft sich ein Streit über den Umgang mit Bootsflüchtlingen aus dem Mittelmeer. Der italienische Vizeregierungschef Salvini verkündete am Wochenende, sein Land werde aus Deutschland keinen

0: Tagesdurchschnitt je Liter 2,16 Euro. Damit fehlt nur wenige Cent zum Allzeithoch von 2,20 Euro aus dem März 2022.
1: Diesel ist zwar noch etwas weiter vom Allzeitrekord entfernt, hat aber zuletzt ebenfalls preislich ordentlich zugelegt. Laut ADAC zeichnet sich schon ab, 2026 könnte das bisher teuerste Tankjahr überhaupt werden. Nicht nur der Iran-Krieg treibt die Preise hoch, auch das aktuelle Niedrigwasser am Rhein erhöht die Transportkosten. Staatliche Entlastungsmaßnahmen wie zuletzt der Tankrabatt sind aktuell nicht geplant. Auf EU-Ebene machte sich zuletzt Finanzminister Klingbeil mit einigen Kollegen für eine Übergewinnsteuer bei Ölkonzernen stark. Für außergewöhnliche Gewinne müssten die Firmen dann eine Abgabe zahlen. Ursula Winkler, Nachrichtenredaktion.
0: Zum Sport. Bundesliga-Absteiger 1. FC Heidenheim hat im DFB-Pokal bei einem Viertligisten eine Demontage erlebt. Der SSV Jedeloh jubelt über eine große Überraschung und seinen erstmaligen Zweitrundeneinzug. Der Regionalligist siegte 5:2 gegen Heidenheim.
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3: In und rund um Kaiserslautern, Pirmasens und Zweibrücken zeigt sich der frühe Abend freundlich bis leicht bewölkt bei knapp 21 Grad. Danach wird's überall schnell klarer und später in der Nacht deutlich frischer. Morgen startet der Tag in allen drei Regionen erstmal mit vielen Wolken, bevor es im Laufe des Tages wieder Richtung 22 Grad geht.
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0: Weilborn und Bottenbach liegen gerade bei 21 Grad. Althornbach meldet 22 Grad.
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0: In und rund um Kaiserslautern, Pirmasens und Zweibrücken zeigt sich der frühe Abend freundlich bis leicht bewölkt bei knapp 21 Grad. Danach wird's überall schnell klarer und später in der Nacht deutlich frischer. Morgen startet der Tag in allen drei Regionen erstmal mit vielen Wolken, bevor es im Laufe des Tages wieder Richtung 22 Grad geht.
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0: In Otterbach und Schweigs gibt's gerade 21 Grad. Wiesbach meldet 22 Grad.
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0: Regierungschef Salvini verkündete, sein Land werde aus Deutschland keinen einzigen illegalen Einwanderer zurücknehmen, solange deutsche Hilfsorganisationen im Mittelmeer unterwegs seien. Die Bundesregierung verweist hingegen auf bestehende EU-Regelungen.
1: Italiens rechte Dreierkoalition von Ministerpräsidentin Giorgia Meloni begründet ihre Haltung damit, dass deutsche Hilfsorganisationen seit Jahren auf dem Mittelmeer immer wieder Bootsflüchtlinge an Bord nehmen, um sie dann in italienische Häfen zu verschiffen. Angeblich kamen auf diese Weise allein seit Jahresbeginn 2200 Migranten ins Land. Rom verlangt nun, dass diese Zahl mit der Zahl der möglichen Rückkehrer aus Deutschland verrechnet wird und besteht auf einem Ausgleich aus Berlin. Aus Rom, Christoph Saturn.
0: Die Pflegeversicherung ist in Finanznöten, deshalb ist eine Reform geplant, die auch deutliche Einschnitte beinhalten soll. Doch ein Punkt könnte noch revidiert werden. Der neue Bundesgesundheitsminister Lindemann will die bisher geplanten Einsparungen bei Rentenansprüchen für pflegende Angehörige möglichst nicht umsetzen. Zum Sport. Die Fußball-Bundesligisten Borussia Mönchengladbach und Mainz 05 sind mit klaren Siegen in die zweite Runde des DFB-Pokals eingezogen. Mainz siegte mit 9:0 beim Fünftligisten VfB Grischow. Die Gladbacher gewannen mit 5:0 beim Oberligisten TSV Schott Mainz. Union bezwang den Zweitligisten Eintracht Braunschweig auswärts mit 4:2.
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3: Rund um Kaiserslautern, Pirmasens und Zweibrücken startet der frühe Abend freundlich bis klar bei etwa 19 bis 21 Grad. In Schneckenhausen und Rosenkopf bleibt es erst einmal überwiegend sonnig, während Tröben ein paar mehr Wolken mitbringt. In der Nacht wird es überall merklich kühler und morgen dominiert dann meist dichte Bewölkung bei angenehmen 21 bis 22 Grad.
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0: In Otterbach und Schweigs gibt's gerade 21 Grad. Wiesbach meldet 22 Grad.
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0: Rund um Kaiserslautern, Pirmasens und Zweibrücken startet der frühe Abend freundlich bis klar bei etwa 19 bis 21 Grad. In Schneckenhausen und Rosenkopf bleibt es erst einmal überwiegend sonnig, während Tröben ein paar mehr Wolken mitbringt. In der Nacht wird es überall merklich kühler und morgen dominiert dann meist dichte Bewölkung bei angenehmen 21 bis 22 Grad.
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2: 23. August 2005. Green Day sind mit Wake Me Up When September Ends neu in den Charts. Produzent Rob Cavallo kann es nicht fassen. Die Tür zu seinem Studio ist aufgebrochen. Er wurde ausgeraubt. Wie soll er das nur den Jungs von Green Day sagen? Mit denen arbeitet er 2003 an ihrem 7. Album und das ist weg. Geklaut. Komplett. 20 Songs und monatelange Arbeit einfach weg. So richtig gut fand er die Songs nicht, wenn er ganz ehrlich ist, also fasst er einen Entschluss. Er wird ehrlich sein. Ändern kann er das Dilemma jetzt sowieso nicht mehr. Wenn sie ihn feuern, dann ist es halt so. Also wagt er die Flucht nach vorne. Und die Jungs von Green Day reagieren richtig entspannt. In der Rückschau sagen sie sogar, dass dieser Einbruch das Beste war, das ihnen je passiert ist. Sie fangen von vorne an, verwerfen die 20 Songs, die eigentlich schon so gut wie fertig waren, und schreiben alles neu. Rauskommt ihr erfolgreichstes Album American Idiot, eine Rockoper über die fiktive Figur Jesus of Suburbia. Alle Songs ordnen sich der Story dieser Oper unter, nur einer passt da eigentlich gar nicht so richtig rein. Wake Me Up When September Ends ist ein extrem persönlicher Song. Als Frontmann Billy Joe Armstrong 10 ist, stirbt sein Vater an Krebs. Durch diesen Song verarbeitet Billy seine Trauer und packt seine Gedanken, die er damals mit 10 hat, in Worte. Lasst mich alle in Ruhe und weckt mich einfach auf, wenn der September vorbei ist.

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0: In Eisenborn gibt's 18 Grad, Kröppen meldet 19 und in Dellfeld liegen wir bei 21 Grad.
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2: Ich bin Dirk Zeitler. Außenminister Wadefuhl hat bei seiner Ukraine-Reise die Millionenstadt Kharkiv nur etwa 30 Kilometer von der Frontlinie mit den russischen Angreifern besucht. Dort sprach er an der Universität mit Studentinnen und Studenten und sah sich unter anderem ein mehrfach mit russischen Raketen attackiertes Kraftwerk an.
3: Es ist schon die vierte Ukraine-Reise für Außenminister Wadefuhl, aber seine erste in Frontnähe. Die Millionenstadt wird regelmäßig angegriffen. Allein das Kraftwerk wurde bereits 6-mal mit russischen Raketen attackiert. Auch während des Besuchs von Wadefuhl gab es mehrfach Luftalarm in der Stadt. Er würdigte den unheimlichen Widerstandswillen der Bewohner. An der Uni sprach er unter anderem mit einer jungen Studentin, die nach Semestern in Essen und Berlin freiwillig in ihre Heimat zurückgekehrt ist. Sie habe sich an die ständigen Luftalarme gewöhnt. Sie räumte aber auch ein, als sie kürzlich einen Drohnenangriff sah, habe sie Angst gehabt wie noch nie. Ursula Winkler, Nachrichtenredaktion.
2: Mit den weiter ungelösten Spannungen im Nahen Osten liegen die Benzinpreise in Deutschland nur knapp unter ihrem Rekordhoch. Superbenzin der Sorte E10 kostete nach Angaben des ADAC zuletzt im bundesweiten Tagesdurchschnitt je Liter 2,16 Euro.

0: Trotzdem hat Rom seit Inkrafttreten des neuen Pakts Mitte Juni keinen einzigen Migranten aus Deutschland zurückgenommen. Italien sagt, das Aufnahmesystem ist komplett überlastet. Tine Klimach, Nachrichtenredaktion.
1: Zum Sport. Die Fußball-Bundesligisten Borussia Mönchengladbach und Mainz 05 sind mit klaren Siegen in die zweite Runde des DFB-Pokals eingezogen. Mainz siegte mit 9:0 beim Fünftligisten Kricho. Die Gladbacher gewannen mit 5:0 beim Oberligisten Schott Mainz. Union bezwang den Zweitligisten Eintracht Braunschweig auswärts mit 4:2.
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3: In Kaiserslautern, Pirmasens und Zweibrücken ist der Abend noch ziemlich freundlich unterwegs. Meist klar bis leicht bewölkt, dazu 19 bis 20 Grad. In der Nacht geht's dann spürbar runter auf etwa 10 bis 12 Grad. Morgen bleibt es erst oft grau und bedeckt, später lockert's in allen drei Ecken wieder auf und die Temperaturen klettern auf rund 21 bis 23 Grad.
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0: In Eisenborn gibt's 18 Grad, Kröppen meldet 19 und in Dellfeld liegen wir bei 21 Grad.
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0: In Kaiserslautern, Pirmasens und Zweibrücken ist der Abend noch ziemlich freundlich unterwegs. Meist klar bis leicht bewölkt, dazu 19 bis 20 Grad. In der Nacht geht's dann spürbar runter auf etwa 10 bis 12 Grad. Morgen bleibt es erst oft grau und bedeckt, später lockert's in allen drei Ecken wieder auf und die Temperaturen klettern auf rund 21 bis 23 Grad.
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0: In Schneckenhausen gibt es gerade 16 Grad, Tröben meldet 17 und Rieleberg liegt bei 18 Grad.
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2: Ich bin Dirk Zeitler. Mit den weiter ungelösten Spannungen im Nahen Osten liegen die Benzinpreise in Deutschland nur knapp unter ihrem Rekordhoch. Superbenzin der Sorte E10 kostete nach Angaben des ADAC zuletzt im bundesweiten Tagesdurchschnitt je Liter 2,16 Euro. Damit fehlten nur wenige Cent zum Allzeithoch von 2,20 Euro.
3: Laut ADAC zeichnet sich schon ab, 2026 könnte das bisher teuerste Tankjahr überhaupt werden. Nicht nur der Iran-Krieg treibt die Preise hoch, auch das aktuelle Niedrigwasser am Rhein erhöht die Transportkosten. Staatliche Entlastungsmaßnahmen wie zuletzt der Tankrabatt sind aktuell nicht geplant. Auf EU-Ebene machte sich zuletzt Finanzminister Klingbeil mit einigen Kollegen für eine Übergewinnsteuer bei Ölkonzernen stark. Für außergewöhnliche Gewinne müssten die Firmen dann eine Abgabe zahlen. Ursula Winkler, Nachrichtenredaktion.
2: Zwischen Deutschland und Italien verschärft sich ein Streit über den Umgang mit Bootsflüchtlingen aus dem Mittelmeer. Der italienische Vizeregierungschef Salvini verkündete, sein Land werde aus Deutschland keinen einzigen illegalen Einwanderer zurücknehmen, solange deutsche Hilfsorganisationen im Mittelmeer unterwegs seien. Die Bundesregierung verweist hingegen auf bestehende EU-Regelungen.
4: Italiens rechte Dreierkoalition von Ministerpräsidentin Giorgia Meloni begründet ihre Haltung damit, dass deutsche Hilfsorganisationen seit Jahren auf dem Mittelmeer immer wieder Bootsflüchtlinge an Bord nehmen, um sie dann in italienische Häfen zu verschiffen. Angeblich kamen auf diese Weise allein seit Jahresbeginn 2200 Migranten ins Land. Rom verlangt nun, dass diese Zahl mit der Zahl der möglichen Rückkehrer aus Deutschland verrechnet wird und besteht auf einem Ausgleich aus Berlin. Aus Rom, Christoph Saturn.
2: Die Pflegeversicherung ist in Finanznöten, deshalb ist eine Reform geplant, die auch deutliche Einschnitte beinhalten soll. Doch ein Punkt könnte noch revidiert werden. Der neue Bundesgesundheitsminister Lindemann will die bisher geplanten Einsparungen bei Rentenansprüchen für pflegende Angehörige möglichst nicht umsetzen. Zum Sport. Die Fußball-Bundesligisten Borussia Mönchengladbach und Mainz 05 sind mit klaren Siegen in die zweite Runde des DFB-Pokals eingezogen. Mainz siegte mit 9:0 beim Fünftligisten VfB Grischow. Die Gladbacher gewannen mit 5:0 beim Oberligisten TSV Schott Mainz. Union bezwang den Zweitligisten Eintracht.

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0: In Schneckenhausen gibt's gerade 16 Grad, Tröben meldet 17 und Rieleberg liegt bei 18 Grad.
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0: Bei uns rund um Kaiserslautern, Pirmasens und Zweibrücken ist der Abend noch freundlich unterwegs, mit 16 bis 19 Grad und teils klarem Himmel. In der Nacht wird stellenweise deutlich frischer, während morgen unter vielen Wolken meist 22 bis 25 Grad drin sind. Im Süden um Pirmasens wird es dabei am wärmsten, während es Richtung Kaiserslautern etwas gedämpfter bleibt.
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0: In Bottenbach gibt es gerade 16 Grad, Weilerbach meldet ebenfalls 16 und in Wiesbach sind es 18 Grad.
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2: Ich bin David Riemer. Gesundheitsminister Linnemann hat sich gegen die geplanten Einsparungen bei den Rentenansprüchen pflegender Angehöriger ausgesprochen. Das macht er bei der Bild am Sonntag deutlich. Unterstützung bekommt er dafür von den gesetzlichen Krankenkassen und der Stiftung Patientenschutz.
3: Wer seine Angehörigen pflegt, soll künftig weniger Rente als bisher bekommen. Das sehen die bisherigen Sparpläne vor. Diesen Punkt will Linnemann ändern. Er nennt die Pflegenden die Alltagshelden Deutschlands. Patientenschützer loben bereits das Ende eines politischen Irrwegs. Auch der Spitzenverband der gesetzlichen Kassen nennt die Kürzungen für Pflegende einen falschen Ansatz. Es brauche zur Finanzierung eine bessere Lösung, als weiter die Beitragszahler der Pflegeversicherung zur Kasse zu bitten, sagte Vorstandschef Blatt. Aus Berlin Ursula Winkler.
2: Mit den weiter ungelösten Spannungen im Nahen Osten liegen die Benzinpreise in Deutschland nur knapp unter ihrem Rekordhoch. Superbenzin der Sorte E10 kostete nach Angaben des ADAC am Samstag im bundesweiten Tagesdurchschnitt 2,17 Euro je Liter. Damit fehlen nur wenige Cent zum Allzeithoch von 2,20 Euro aus dem März 2022. Für Diesel mussten Autofahrer am Samstag im Schnitt 2,26 Euro je Liter zahlen, so der ADAC. Wie gefährlich ist die AfD? Braucht es eine Brandmauer oder gar ein Parteiverbot? Darüber sind sich die Deutschen laut einer aktuellen Umfrage des INSA-Instituts im Auftrag der Bild sehr uneins.
4: Haben Sie Angst vor der AfD? Auf diese Frage antworten in der Umfrage 49% mit Nein, 42% mit Ja. Überdurchschnittlich hoch ist die Angst bei Älteren. Dass die AfD rechtsextrem ist, bejaht dabei übrigens mehr als die Hälfte der Befragten. Es haben also offenbar auch Menschen keine Angst vor der AfD, obwohl sie glauben, dass sie rechtsextrem ist. Bei den Ostwahlen könnte es bei AfD-Erfolgen darum gehen, ob andere Parteien mit ihr zusammenarbeiten. 39% sind in der INSA-Umfrage dafür. Knapp 50% plädieren dagegen für eine Brandmauer. Aus Berlin Ronny Tochau.
2: Die Fußball-Bundesligisten Mönchengladbach, Mainz und Freiburg sind mit klaren Siegen in die zweite Runde des DFB-Pokals eingezogen. Der in die zweite Liga abgestiegene 1. FC Heidenheim und der FC St. Pauli erlebten Blamagen. Die Ergebnisse: Schott Mainz-Gladbach 0:5, Krischow Mainz 0:9, Düsseldorf-Freiburg 1:5, Braunschweig-Union Berlin 2:4, Lübeck-Paderborn 2:4, Essen-St. Pauli 2:0 und Jeddelo-Heidenheim 5:2.
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0: In und rund um Kaiserslautern, Pirmasens und Zweibrücken startet die Nacht klar und mild mit 14 bis 16 Grad. Morgen mischen sich dann rasch mehr Wolken rein und im Tagesverlauf wird es meist bedeckt. Dazu bleibt es mit 21 bis 22 Grad angenehm warm, nur vereinzelt fällt mal etwas leichter Regen.
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0: In Bottenbach gibt es gerade 16 Grad, Weilerbach meldet ebenfalls 16 und in Wiesbach sind es 18 Grad.
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0: In und rund um Kaiserslautern, Pirmasens und Zweibrücken startet die Nacht klar und mild mit 14 bis 16 Grad. Morgen mischen sich dann rasch mehr Wolken rein und im Tagesverlauf wird es meist bedeckt. Dazu bleibt es mit 21 bis 22 Grad angenehm warm, nur vereinzelt fällt mal etwas leichter Regen.
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0: In Schneckenhausen liegen wir bei 14 Grad, Winzeln meldet auch 14 und in Althornbach gibt's ebenfalls 14 Grad.
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2: Ich bin David Riemer. Außenminister Wadephul hat bei seiner Ukraine-Reise die Millionenstadt Charkiw nur etwa 30 Kilometer von der Frontlinie mit den russischen Angreifern besucht. Unter anderem sprach er an der Universität mit Studentinnen und Studenten und sah sich ein mehrfach mit russischen Raketen attackiertes Kraftwerk an.
3: Es ist schon die vierte Ukraine-Reise für Außenminister Wadephul, aber seine erste in Frontnähe. Die Millionenstadt wird regelmäßig angegriffen. Allein das Kraftwerk wurde bereits 6-mal mit russischen Raketen attackiert. Auch während des Besuchs von Wadephul gab es mehrfach Luftalarm in der Stadt. Er würdigte den unheimlichen Widerstandswillen der Bewohner. An der Uni sprach er unter anderem mit einer jungen Studentin, die nach Semestern in Essen und Berlin freiwillig in ihre Heimat zurückgekehrt ist. Sie habe sich an die ständigen Luftalarme gewöhnt. Sie räumte aber auch ein, als sie kürzlich einen Drohnenangriff sah, habe sie Angst gehabt wie noch nie. Ursula Winkler, Nachrichtenredaktion.
2: Zwei Bergdramen in Tirol haben Deutsche das Leben gekostet. Dort ist ein 19-Jähriger aus Hamburg in den Tod gestürzt und bei einer Bergtour verunglückte ein Mann aus Oberursel tödlich.
4: Gleich zwei Deutsche sind in Tirol vor den Augen ihrer Freunde und Verwandten in den Tod gestürzt. Ein 19-Jähriger aus Hamburg fällt in einem Klettergarten am Großglockner, da wo man eigentlich gesichert ist, aus 40 Metern höher in die Tiefe. Die Freunde können nichts mehr machen. In den Zillertaler Alpen stürzt ein 64-Jähriger aus Oberursel beim Gipfelabstieg vor den Augen seines Sohnes und seines Neffen 80 Meter tief. Der Notarzt kann nur noch den Tod feststellen. Aus Genf, Christiane Ulrich.
2: Wegen schwerer Brände im US-Bundesstaat Nevada sind 42.000 Menschen zur Evakuierung aufgefordert worden. Weitere 45.000 sollten sich darauf vorbereiten oder ihre Häuser verlassen. Inzwischen stehen mehr als 5.200 Hektar in Flammen. Das entspricht einer Fläche von fast 7.300 Fußballplätzen. 6 Menschen wurden verletzt. Laut der Einsatzkräfte wurde das Feuer von Menschen verursacht. Die Fußball-Bundesligisten Mönchengladbach, Mainz und Freiburg sind mit klaren Siegen in die zweite Runde des DFB-Pokals eingezogen. Denn die zweite Liga abgestiegene 1. FC Heidenheim und der FC St. Pauli erlebten Blamagen. Die Ergebnisse: Schott Mainz-Gladbach 0:5, Krischow Mainz 0:9, Düsseldorf-Freiburg 1:5, Braunschweig-Union Berlin 2:4, Lübeck-Paderborn 2:4, Essen-St. Pauli 2:0 und Jeddelo-Heidenheim 5:2.
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0: In und rund um Kaiserslautern, Pirmasens und Zweibrücken ist es spätabends noch angenehm mild bei 13 bis 14 Grad und überall klar. In der Nacht kühlt es langsam auf um die 10 bis 12 Grad ab, bevor der Montag erstmal ziemlich grau startet. Tagsüber bleibt es meist dicht bewölkt, dazu sind um die 21 bis 23 Grad drin und später mischt sich stellenweise etwas leichter Regen dazu.

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0: In Schneckenhausen liegen wir bei 14 Grad, Winzeln meldet auch 14 und in Althornbach gibt's ebenfalls 14 Grad.
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0: In und rund um Kaiserslautern, Pirmasens und Zweibrücken ist es spätabends noch angenehm mild bei 13 bis 14 Grad und überall klar. In der Nacht kühlt es langsam auf um die 10 bis 12 Grad ab, bevor der Montag erstmal ziemlich grau startet. Tagsüber bleibt es meist dicht bewölkt, dazu sind um die 21 bis 23 Grad drin und später mischt sich stellenweise etwas leichter Regen dazu.
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0: In Kaiserslautern und Riedelberg gibt's gerade 13 Grad. Bottenbach meldet 13 Grad.
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2: Ich bin David Riemer. Gesundheitsminister Linnemann hat sich gegen die geplanten Einsparungen bei den Rentenansprüchen pflegender Angehörige ausgesprochen. Das macht er bei der Bild am Sonntag deutlich. Unterstützung bekommt er dafür von den gesetzlichen Krankenkassen und der Stiftung Patientenschutz.
3: Wer seine Angehörigen pflegt, soll künftig weniger Rente als bisher bekommen. Das sehen die bisherigen Sparpläne vor. Diesen Punkt will Linnemann ändern. Er nennt die Pflegenden die Alltagshelden Deutschlands. Patientenschützer loben bereits das Ende eines politischen Irrwegs. Auch der Spitzenverband der gesetzlichen Kassen nennt die Kürzungen für Pflegende einen falschen Ansatz. Es brauche zur Finanzierung eine bessere Lösung, als weiter die Beitragszahler der Pflegeversicherung zur Kasse zu bitten, sagte Vorstandschef Blatt. Aus Berlin Ursula Winkler.
2: Mit den weiter ungelösten Spannungen im Nahen Osten liegen die Benzinpreise in Deutschland nur knapp unter ihrem Rekordhoch. Superbenzin der Sorte E10 kostete nach Angaben des ADAC am Samstag im bundesweiten Tagesdurchschnitt 2,17 Euro je Liter. Damit fehlen nur wenige Cent zum Allzeithoch von 2,20 Euro aus dem März 2022. Für Diesel mussten Autofahrer am Samstag im Schnitt 2,26 Euro je Liter zahlen, so der ADAC. Wie gefährlich ist die AfD? Braucht es eine Brandmauer oder gar ein Parteiverbot? Darüber sind sich die Deutschen laut einer aktuellen Umfrage des INSA-Instituts im Auftrag der Bild sehr uneins.
4: Haben Sie Angst vor der AfD? Auf diese Frage antworten in der Umfrage 49% mit Nein, 42% mit Ja. Überdurchschnittlich hoch ist die Angst bei Älteren. Dass die AfD rechtsextrem ist, bejaht dabei übrigens mehr als die Hälfte der Befragten. Es haben also offenbar auch Menschen keine Angst vor der AfD, obwohl sie glauben, dass sie rechtsextrem ist. Bei den Ostwahlen könnte es bei AfD-Erfolgen darum gehen, ob andere Parteien mit ihr zusammenarbeiten. 39% sind in der INSA-Umfrage dafür. Knapp 50% plädieren dagegen für eine Brandmauer. Aus Berlin Ronny Tochau.
2: Die Fußball-Bundesligisten Mönchengladbach, Mainz und Freiburg sind mit klaren Siegen in die zweite Runde des DFB-Pokals eingezogen. Der in die zweite Liga abgestiegene 1. FC Heidenheim und der FC St. Pauli erlebten Blamagen. Die Ergebnisse: Schott Mainz-Gladbach 0:5, Krischow Mainz 0:9, Düsseldorf-Freiburg 1:5, Braunschweig-Union Berlin 2:4, Lübeck-Paderborn 2:4, Essen-St. Pauli 2:0 und Jeddelo-Heidenheim 5:2.
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0: In und rund um Kaiserslautern, Pirmasens und Zweibrücken ist die Nacht klar und angenehm frisch bei 11 bis 13 Grad. Morgen starten wir erst mit vielen Wolken, später bleibt's meist dicht bewölkt, nur zwischendurch fällt mal leichter Regen. Die Höchstwerte liegen dann je nach Ort bei 21 bis knapp 23 Grad.
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0: In Kaiserslautern und Riedelberg gibt's gerade 13 Grad. Bottenbach meldet 13 Grad.
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0: In und rund um Kaiserslautern, Pirmasens und Zweibrücken ist die Nacht klar und angenehm frisch bei 11 bis 13 Grad. Morgen starten wir erst mit vielen Wolken, später bleibt's meist dicht bewölkt, nur zwischendurch fällt mal leichter Regen. Die Höchstwerte liegen dann je nach Ort bei 21 bis knapp 23 Grad.
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